Marketing-Experten sagen, die nächsten 3 Sekunden entscheiden, ob du dranbleibst oder nicht. Und, hat's funktioniert? Dann gleich weiter so. Metallica.

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1: Ich sage All American Rejects. Ihr sagt
2: Gives You Hell.
1: Ja, kennt jeder sofort.
3: Ja.
1: Aber die Jungs aus Stillwater, Oklahoma sind jetzt wieder da und die können noch mehr.
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1: Hier sind die All American Rejects mit ihrer neuen Scheibe King Kong.
0: Jetzt

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1: Ich bin Tine Klimach. Die bisherige Gesundheitsministerin Nina Warken wird neue Kanzleramtschefin. Das teilte Bundeskanzler Friedrich Merz in Berlin mit. Sie folgt auf Thorsten Frey, der an die Unionsfraktionsspitze wechseln soll. Für Warken übernimmt Carsten Linnemann das Gesundheitsressort. Merz kündigte für die kommenden Wochen weitere Veränderungen im Kabinett an.
2: Darüber werde ich zu gegebener Zeit Sie informieren, aber diese Entscheidungen brauchen nicht zuletzt angesichts der Sommerpause noch ein paar Tage und vielleicht auch mehr Zeit.
1: Damit ist auch eine weitere Nachbesetzung gemeint, auf die Kanzler Merz nicht einging. Eigentlich sollte auch Verkehrsminister Schnieder seinen Platz räumen. Sein geplanter Nachfolger Fritz Günzler, Finanzexperte der Union, hatte aber kurz vor knapp abgesagt. Bundesinnenminister Dobrindt hat die Ausweitung von Abschiebungen nach Afghanistan gegen Kritik verteidigt. Wer nach einem abgelehnten Asylverfahren ausreisepflichtig sei, müsse auch mit einer Abschiebung rechnen, sagte er. Zuvor war bekannt geworden, dass künftig nicht mehr nur Straftäter und Gefährder für Abschiebungen identifiziert werden sollen. Flüchtlingsrat und Linke kritisieren das als unverantwortlich bzw. als Vorstoß gegen den Menschenrechtsschutz. TikTok gefährdet Kinder und Jugendliche nach vorläufigen Ermittlungsergebnissen der EU-Kommission durch niedrige Schutzstandards. Die Brüsseler Behörde kritisiert unter anderem, dass Fremde die öffentlichen Benutzerkonten von Minderjährigen sehen und die jungen Nutzer auch mit missbräuchlichen Absichten kontaktieren könnten.
3: 200 Millionen Nutzer hat TikTok in Europa. Kinder und Jugendliche brauchen mehr Schutz, meint die EU-Kommission. Bis jetzt könne jeder in die öffentlichen Nutzerkonten sehen. Das müsse sich ändern. Künftig sollten nur noch von den Jugendlichen selbst akzeptierte Nutzer in die Konten schauen dürfen. TikTok weist die Kritik zurück. Die EU-Kommission hat in den vergangenen Monaten schon ein Verfahren wegen Suchtrisiken gegen TikTok eingeleitet und von Snapchat, Facebook und Instagram verlangt, dass das Mindestalter von 13 Jahren besser kontrolliert wird. Aus Brüssel, Dieter Ebeling.
1: Hunderttausende werden heute in Berlin zum Christopher Street Day erwartet. Die Demonstration soll mittags beginnen und dann an der Siegessäule vorbei zum Brandenburger Tor führen. Abends tritt Sängerin Sarah Connor auf. Schon einen Abend vorher war bereits Rapperin Icky Mel aufgetreten. Das Motto des CSD lautet dieses Mal: Haltung ist hot.
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4: Hallo auf die Straßen. Aktuell liegen uns keine Meldungen vor. Ihr habt freie Fahrt. In 30 Minuten gibt es hier das nächste Update. Kommt gut und sicher an euer Ziel.
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4: Bei euch in Mutterstadt sind es aktuell 16 Grad, genauso in Bürstadt und auch in Heppenheim. In der Nacht sinkt das Thermometer auf milde 20 Grad. So wird das Wetter morgen. Ein Tag mit Sonne und lockeren Wolken bei anfangs 20 Grad. Im Laufe des Tages steigt das Thermometer auf hochsommerliche 32 Grad an.
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1: Die Toten Hosen haben ihr letztes Album draußen und daraus gibt's jetzt nur

0: Da hört man ja alle Seiten der Hosen, jede Facette. Und bei dieser Nummer wagen sie einen gespannten Blick in die etwas unsichere Zukunft.
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0: Hier ist die dritte Single-Auskopplung aus dem letzten Hosenalbum. Trink aus, wir müssen gehen. Hier ist Nur nach vorn.
1: Jetzt.

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1: Ich bin Tine Klimach. Bundeskanzler Friedrich Merz nutzt den Rücktritt von Unionsfraktionschef Jens Spahn für einen größeren Umbau seiner Regierung. Gesundheitsministerin Nina Warken wird neue Kanzleramtschefin und CDU-Generalsekretär Carsten Lindemann ihr Nachfolger im Gesundheitsministerium.
2: Und Digitalstaatssekretär Amthor wird neuer Bund-Länderbeauftragter im Kanzleramt. Doch unklar ist, was mit Verkehrsminister Schnieder passiert. Der teilte einzelnen Bundestagsabgeordneten am frühen Morgen in einer SMS mit, dass der Kanzler ihn entlassen werde und dies um 9 Uhr im Kanzleramt verkünden würde. Das tat Merz aber nicht. Dass der Kanzler dazu schwieg, liegt offensichtlich daran, dass der vorgesehene Nachfolger, der CDU-Bundestagsabgeordnete Günzler, Merz erst zugesagt, dann aber mitten in der Nacht wieder abgesagt habe. Die Gründe sind unklar. Aus Berlin, Dirk Zeitler.
1: Die USA und Großbritannien planen US-Regierungskreisen zufolge kommende Woche ein hochrangiges Treffen in London, um über die Lage in der Straße von Hormuz zu beraten. Ein US-Beamter bestätigte der deutschen Presseagentur entsprechende Pläne. Zum konkreten Programm, Datum und den Teilnehmern gab es zunächst keine Angaben. Campingplätze, Ferienanlagen und ganze Orte werden geräumt. Wegen der sich weiter unkontrolliert ausdehnenden Waldbrände an Frankreichs Atlantikküste wurden inzwischen rund 110.000 Menschen evakuiert. Auch in Spanien lodern Feuer. Wegen der schweren Waldbrände hat Madrid für die Umgebung der Hauptstadt und eine weitere Region den Notstand ausgerufen.
3: Rund um die Hauptstadt Madrid mussten mehr als 11.500 Menschen ihre Häuser verlassen. Sie warten bei Freunden, Verwandten und in Notunterkünften, ob die Brände eingedämmt werden können. Starke Windböen und hohe Temperaturen erschweren die Löscharbeiten. Der Katastrophenschutz des Militärs hat das Kommando übernommen. Mit Temperaturen bis zu 44 Grad in Andalusien leidet Spanien derzeit unter extremer Hitze. Auch an der französischen Atlantikküste ist es mit 36 Grad sehr heiß. Aus Spanien, Julia Macher.
1: Zum Sport. Jürgen Klopp ist mit klaren Botschaften in sein Amt als Bundestrainer gestartet. Der 59-Jährige versprach keine schnellen Erfolge, rief aber zu einem gemeinsamen Traum vom WM-Titel 2030 auf. Sein erstes Länderspiel als Bundestrainer ist Ende September in der Nations League gegen die Niederlande.
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4: Hallo auf die Straßen. Aktuell liegen uns keine Meldungen vor. Ihr habt freie Fahrt. In 30 Minuten gibt es hier das nächste Update. Kommt gut und sicher an euer Ziel.
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4: In Heddesheim sind es aktuell 15 Grad, in Mutterstadt ebenfalls 15, Ladenburg meldet 16 Grad. In der Nacht sinkt das Thermometer auf milde 20 Grad. So wird das Wetter morgen. Ein Tag mit Sonne und lockeren Wolken bei anfangs 20 Grad. Im Laufe des Tages steigt das Thermometer auf hochsommerliche 32 Grad an.
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1: Wir haben eine echte Bandempfehlung für euch, nämlich Nothing But Thieves aus Southend-on-Sea.

0: Englische Stadt hat bislang musikalisch zumindest noch nicht wirklich von sich reden gemacht.
1: Und sonst auch nicht, wenn man ehrlich ist.
0: Genau, aber Nothing But Thieves, die kommen genau daher und ja, die klingen so ein bisschen wie Royal Blood. Ich finde die geil.
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0: Hier sind Nothing But Thieves aus Southend-on-Sea mit Evolution.
2: Jetzt.

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1: Ich bin Tine Klimach. Kanzler Friedrich Merz bildet sein Kabinett um, weil Thorsten Frey neuer Fraktionschef der Union werden soll. Das läuft aber alles andere als glatt. Jetzt hat sich Frey dazu geäußert.
2: Das Ganze sei einfach Pech gewesen, sagte Frey in Stuttgart. Das gäbe es auch in der Spitzenpolitik. Es geht um die Hängepartie bei der Besetzung des Verkehrsministeriums. Minister Schnieder hatte einigen Abgeordneten schon mitgeteilt, dass er entlassen wird. Als der Kanzler dann vor die Presse trat, passierte das aber nicht, weil der vorgesehene Nachfolger Günzler kurzfristig abgesagt hatte. Wie es nun weitergeht, ist offen. Klar ist aber, neue Kanzleramtschefin wird Gesundheitsministerin Warken und ihren Job soll CDU-Generalsekretär Linnemann übernehmen. Aus Berlin, Thomas Brockt.
1: US-Präsident Trump hat der Europäischen Union nach der Milliardenstrafe gegen Google mit neuen Zöllen gedroht. Auf seiner Plattform Truth Social kündigte er zunächst eine Untersuchung gegen die EU an. Diese solle klären, ob amerikanische Unternehmen benachteiligt würden. Anschließend könne ein erheblicher Zoll auf EU-Importe folgen. Die EU-Kommission hatte Google zuvor wegen Wettbewerbsverstößen zu einer Strafe von 890 Millionen Euro verurteilt. Schwere Waldbrände halten Frankreich und Spanien weiter in Atem. Während bei Madrid und in einer anderen spanischen Region der Notstand ausgerufen wurde, mussten an der französischen Atlantikküste 10.000 weitere Touristen vorsorglich ihre Urlaubsquartiere räumen. In beiden Ländern sprechen die Behörden von ungünstigen Wetterbedingungen, die die Löscharbeiten erschweren. Zum Sport. Jürgen Klopp ist neuer Bundestrainer der Fußballnationalmannschaft. Der 59-Jährige tritt die Nachfolge des bei der WM gescheiterten Julian Nagelsmann an. Es sei ein sehr, sehr besonderer Tag für ihn, sagte Klopp bei seiner Vorstellung in Frankfurt.
3: Jürgen Klopp will beim DFB jeden Stein umdrehen und das dürfte ungemütlich werden für den Verband. Aber Klopp will langfristigen Erfolg, darum will er auch einige Strukturen verändern. In den kommenden Tagen und Wochen werde er viele Spieler anrufen und treffen. Beim Supercup zwischen Bayern und Dortmund wird er dann auf der Tribüne sitzen. Im September bekommt Klopp dann gleich seine ersten 4 Spiele am Stück in der Nations League. Zwar verspricht er keine schnellen Erfolge, dennoch wollen die Fans da schon Fortschritte sehen. Thomas Bremser, Redaktion.
1: Der DFB hat Jürgen Klopp als Bundestrainer bis zur WM 2030 verpflichtet. Außerdem wird Per Mertesacker Geschäftsführer beim Deutschen Fußballbund.
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4: Hallo auf die Straßen. Aktuell liegen uns keine Meldungen vor. Ihr habt freie Fahrt. In 30 Minuten gibt es hier das nächste Update. Kommt gut und sicher an euer Ziel.
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4: In Osthofen zeigt das Thermometer derzeit 14 Grad. In Heppenheim ebenfalls 14 Grad. Und auch aus Bürstadt werden 14 Grad gemeldet. Und so wird das Wetter heute. Der Tag startet teils bewölkt, bis zum späten Vormittag, dann lockert es auf. Das Ganze bei hochsommerlichen 33 Grad.
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0: Nach dem viel zu frühen Tod von Schauspieler Chadwick Boseman und damit dem Hauptdarsteller des ersten Teils musste das Team um Regisseur Ryan Coogler einen anderen Weg finden. Doch worum geht's? Nach dem Tod von König T'Challa kämpfen die Protagonisten noch immer mit dem größten Verlust.
1: Nur vollends gebrochene Menschen können große Anführer sein.
0: Während Wakanda also trauert und sich bemüht, das nächste Kapitel aufzuschlagen, braut sich in der Unterwasserwelt etwas zusammen.
2: Seine Leute nennen ihn nicht General oder König. Sie nennen ihn Kukulkan Khan, den gefiederten Schlangengott. Ihn umzubringen könnte zu ewigem Krieg führen.
0: Mit etwas Unterstützung stellen sich die Helden also gegen die lauernde Gefahr. Wie auch schon Teil 1 ist auch der Nachfolger der Black Panther-Reihe ein atemberaubendes, bildgewaltiges Spektakel.
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12: Hallo auf die Straßen. Aktuell liegen uns keine Meldungen vor. Ihr habt freie Fahrt. In 30 Minuten gibt es hier das nächste Update. Kommt gut und sicher an euer Ziel.
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12: In Heddesheim haben wir aktuell 16 Grad. In Grünstadt sind es 14, genauso wie in Eisenberg. Und so wird das Wetter heute. Der Tag startet teils bewölkt, bis zum späten Vormittag, dann lockert es auf. Das Ganze bei hochsommerlichen 33 Grad.
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1: So Leute, wenn man jetzt von einer Band hört, die sich Zebrakopf nennt, da denkt man jetzt nicht unbedingt, dass da was Gutes bei rumkommt, oder?
2: Stimmt aber.

0: Genau, der Name der Jungs aus Orange County, der ist tatsächlich aus einer Hip-Hop-Filmkomödie aus 1992 gemopst. Und die Jungs verbinden, ja, so ähnlich wie Linkin Park eigentlich, Rock mit Hip-Hop.
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0: Hier sind Zebrahead mit Smoke Signals from Church.
1: Jetzt.
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1: Ihr habt es ja sicherlich auch schon mitbekommen. Außer ihr seid E-Autofahrer, dann habt ihr es wahrscheinlich gar nicht mitbekommen. Der Spritpreis, der ist in den letzten Tagen jetzt schon wieder so hoch gestiegen, dass er jetzt sogar über dem Niveau wie vor dem Tankrabatt liegt. Und Grund dafür ist natürlich neben dem Hin und Her im Iran-Krieg auch, dass jetzt auch noch Ferienzeit ist. Also, was heißt das? Wir müssen jetzt alle den Sicherheitsgurt wohl noch ein bisschen enger schnallen und vor allem müssen wir an der Tankstelle mal alles geben. Und das geht jetzt raus an alle Herren der Schöpfung. Jetzt können wir endlich mal wieder ungefragt Tipps geben an der Zapfsäule, weil immerhin wissen wir ja wohl ganz genau, wie das mit dem Abschütteln geht, damit auch wirklich der letzte Tropfen rauskommt.
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1: Ich bin Tanja Wagner. Der CDU-Politiker Altmaier kritisiert den Umgang mit dem offenbar vor der Ablösung stehenden Verkehrsminister Schnieder in scharfer Form. Er kenne und schätze Schnieder seit anderthalb Jahrzehnten, schrieb Altmaier auf X. Der Umgang mit ihm mache ihn betroffen und wütend, fügte der frühere Kanzleramtschef unter Regierungschefin Merkel hinzu.
2: Der künftige Unionsfraktionschef Thorsten Frey nannte das ganze Pech. Aus seiner Sicht war diese Hängepartie nicht vermeidbar. So wie das jetzt gelaufen sei, könne es einfach passieren, sagte er bei einer Veranstaltung der IHK in Stuttgart. Hintergrund ist, dass sich Verkehrsminister Schnieder eigentlich schon von einzelnen Bundestagsabgeordneten in einer SMS verabschiedet hatte. Aber dazu kam es nicht. Wer nun den Posten antritt, ist noch unklar. Aus Berlin, Tine Klimach.
1: Schwere Waldbrände halten Frankreich und Spanien weiter in Atem. Während bei Madrid und in anderen spanischen Regionen der Notstand ausgerufen wurde, mussten an der französischen Atlantikküste zehntausende weitere Touristen vorsorglich ihre Urlaubsquartiere räumen. In beiden Ländern sprechen die Behörden von ungünstigen Wetterbedingungen, die die Löscharbeiten erschweren. Wegen der sich weiter unkontrolliert ausdehnenden Waldbrände an Frankreichs Atlantikküste wurden inzwischen laut Frankreichs Innenminister Núñez rund 110.000 Menschen evakuiert. Pakete, die schwerer sind als 23 Kilo, dürfen nicht mehr von einem Zusteller ausgeliefert werden. Das sollte von der Politik gesetzlich festgelegt werden, fordert der Logistikkonzern DHL.
3: Schwere Pakete zu tragen ist schlecht für den Rücken, argumentiert DHL. Und Probleme damit seien der Grund für jede dritte Krankmeldung. Die Politik müsse sich dem Thema annehmen, weil DHL nicht mehr konkurrenzfähig sei, wenn die Regel nur intern eingeführt werden würde. Die Gewerkschaft Verdi stimmt zu und möchte zwei Zusteller sogar schon bei Paketen ab 20 Kilo. Andere Zustellunternehmen lehnen den Vorschlag ab und verweisen auf sowieso schon bestehenden Personalmangel oder drohende längere Lieferzeiten. Elisa Schuh, Berlin.
1: Der Hersteller Jutro Tiefkühlkost hat den Rückruf einer bei Lidl verkauften Bio-Beerenmischung wegen einer möglichen Verunreinigung mit Noroviren ausgeweitet. Verbraucher sollen das Tiefkühlprodukt der Marke Freschoner nicht verzehren und in den Lidl-Filialen auch ohne Kassenbon zurückgeben.
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4: Hallo auf die Straßen. Aktuell liegen uns keine Meldungen vor. Ihr habt freie Fahrt. In 30 Minuten gibt es hier das nächste Update. Kommt gut und sicher an euer Ziel.
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4: In Neustadt an der Weinstraße sind es aktuell 14 Grad. In Eisenberg haben wir 13 Grad. Auch in Frankenthal messen wir 14 Grad. Und so wird das Wetter heute. Der Tag startet teils bewölkt, bis zum späten Vormittag, dann lockert es auf. Das Ganze bei hochsommerlichen 33 Grad.
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2: Die Beatles wollten mal einen Herr der Ringe-Film drehen mit John Lennon als Gollum. Die Beatles wollten Tolkien verfilmen mit George als Gandalf und McCartney als Frodo. Tolkien selbst fand die Idee gar nicht lustig. Schade eigentlich.
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1: Hallo auf die Straßen. Aktuell liegen uns keine Meldungen vor, ihr habt freie Fahrt. In 30 Minuten gibt es hier das nächste Update. Kommt gut und sicher an euer Ziel.
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1: Bei euch in Ludwigshafen sind es aktuell 14 Grad. In Heddesheim messen wir 16 Grad und auch in Worms zeigt das Thermometer 14 Grad. Und so wird das Wetter heute. Der Tag startet teils bewölkt, bis zum späten Vormittag, dann lockert es auf. Das Ganze bei hochsommerlichen 33 Grad.
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1: Wenn man an die Alben des Jahres denkt, dann kommen einem natürlich sofort die Toten Hosen in den Sinn. Aber unser Geheimtipp heißt The Pretty Reckless.

0: mit Dear God ein echtes Hammerding rausgehauen und sind in den USA jetzt die erste Rockband mit Sängerinnen, die 7 Singles in Folge auf Platz 1 der Charts hatten.
1: Hammer.
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1: Hier sind The Pretty Reckless aus dem Knalleralbum Dear God mit About You.
2: Jetzt.

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0: Was sind eure Festival-Überlebenstipps, die jeder kennen sollte, die sich fast schon verboten anfühlen, so gut sind die?
2: Unverzichtbar fürs Wacken, egal ob es matschig ist oder staubig. Ein kleiner Teppich für die Dusche, damit man hinterher sauberen und trockenen Fußes in seine Klamotten schlüpfen kann.
0: Immer noch einer meiner Highlights heute von Rock Buddy Beezy, der geschrieben hat, wir sammeln übers Jahr immer Tic-Tac-Dosen. Die sind nämlich perfekt, um Gewürze für die Stulle am Morgen oder auch das Grillgut mitzunehmen. Klein und wieder verschließbar, was will man mehr?
1: Geil. 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
4: Es gibt ja wirklich etliche Songs, die nach ganz beliebten Orten oder bestimmten Sehenswürdigkeiten benannt sind. Aber nicht nur bei den Songs, auch bei manchen Bandnamen ist das der Fall. So zum Beispiel auch bei Linkin Park damals. Let you cut me off! Der kommt nämlich vom Lincoln Park, also einem Park in Santa Monica in Los Angeles. Doch die Webdomain für den Namen, die war leider schon weg. Also wurde aus dem C dann ein K und das L in Lincoln, das wurde einfach komplett gestrichen. Praktisch gedacht und doch irgendwie so ein bisschen modern. Ursprünglich wollte sich die Band übrigens auch mal Hybrid Theory nennen. So hieß dann aber einfach das erste Album.
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12: Ich bin Tanja Wagner. Der designierte Unionsfraktionschef Frei hat die Probleme von Kanzler Merz beim Umbau der Bundesregierung als Folge von Pech bezeichnet. Es könne auch in der Spitzenpolitik passieren, dass ein geplanter Personalwechsel kurzfristig scheitere, sagte der CDU-Politiker.
13: Es geht um die Hängepartie bei der Besetzung des Verkehrsministeriums. Minister Schnieder hatte einigen Abgeordneten schon mitgeteilt, dass er entlassen wird. Als der Kanzler dann vor die Presse trat, passierte das aber nicht, weil der vorgesehene Nachfolger Günzler kurzfristig abgesagt hatte. Wie es nun weitergeht, ist offen. Klar ist aber, neue Kanzleramtschefin wird Gesundheitsministerin Warken und ihren Job soll CDU-Generalsekretär Linnemann übernehmen. Thomas Brock, Berlin.
12: Frankreich und Spanien kämpfen weiter gegen Waldbrände. Rund 110.000 Menschen mussten allein in der Gironde ihre Unterkünfte verlassen. Ein Ende ist nicht abzusehen. Bundeskanzler Merz bot Frankreich Unterstützung an. Nach dem sprunghaften Anstieg der Ölpreise infolge der Eskalation im Iran-Krieg sieht das Deutsche Institut für Wirtschaftsforschung die Versorgung in Deutschland und Europa weiterhin stabil. Aktuell sei die Versorgung mit Rohöl- und Mineralölprodukten wie Benzin und Diesel weiterhin gesichert, sagte DIW-Ökonomin Franziska Holz gegenüber der deutschen Presseagentur.
14: In absehbarer Zeit ist auch weiter nicht mit einem Rückgang des Ölpreises zu rechnen. Insgesamt sind im Weltölmarkt fast 20% weniger Mengen als bereits noch vor dem Krieg verfügbar, so DIW-Ökonomin Holz weiter. Der Preis für Rohöl schießt weiter in die Höhe. Zuletzt lag er bei rund $100 pro Barrel. Zum Vergleich, vor dem Ausbruch des Iran-Kriegs Ende Februar lag der Preis bei rund 66 Euro pro Barrel. Neue Entlastungen wird es auch erstmal nicht geben. Das hat Wirtschaftsministerin Reiche diese Woche noch einmal klargestellt. Der Tankrabatt hat viele Milliarden gekostet und dafür ist jetzt kein weiteres Geld mehr da. Tine Klimach, Berlin.
10: Das größte jemals gebaute Raketensystem der Raumfahrtgeschichte hat seinen 13. Testflug weitgehend nach Plan absolviert. Das vom privaten Raumfahrtunternehmen SpaceX entwickelte Starship startete vom Weltraumbahnhof des Unternehmens im US-Bundesstaat Texas und flog eine Weile unbemannt durch das Weltall.
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15: Hallo auf die Straßen. Aktuell liegen uns keine Meldungen vor. Ihr habt freie Fahrt. In 30 Minuten gibt es hier das nächste Update. Kommt gut und sicher an euer Ziel.
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15: In Osthofen zeigt das Thermometer 14 Grad, in Grünstadt 13 Grad und in Bürstadt haben wir ebenfalls 14 Grad. Und so wird das Wetter heute. Der Tag startet teils bewölkt, bis zum späten Vormittag, dann lockert es auf. Das Ganze bei hochsommerlichen 33 Grad.
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4: Guten Morgen, es ist kurz nach 7 und wir sind ja wieder mittendrin in den großen Urlaubswochen. Ihr könnt mir wieder eure Urlaubsgeschichten schicken, die hören wir uns dann an. Und heute habt ihr dann auch wieder die Chance auf einen Urlaubsgutschein im Wert von 500 Euro von Schau ins Land reisen. Und ich fange einfach gleich mal an, weil ich war jetzt gerade auch im Urlaub, nämlich auf Kreta. Wie es da war, erzähle ich euch nach drei Songs. Wir gehen rein mit Kiss und Lick It Up. Schönen guten Morgen.

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0: Die Red Hot Chili Peppers an diesem Samstagmorgen mit Other Side. Schön, dass ihr mit dabei seid. Hier ist euer Rockbaron und wir sind ja mittendrin in den großen Urlaubswochen. Ich habe es euch ja gerade schon angeteased. Jetzt geht's in meinen Urlaub rein. Ich war nämlich auf Kreta. Endlich war ich auf Kreta, war schon lange auf meiner Bucketlist, weil auf Kreta gab es die erste europäische Hochkultur, die minoische Kultur, und ich habe ja Geschichte studiert. Also für mich stand schon ewig fest, das muss ich mir mal unbedingt anschauen. Also wer auf sowas steht, für den ist Kreta auf jeden Fall was. Aber auch so, Kreta hat richtig Bock gemacht, ist eine geile Insel, das Meer ist toll, das Wasser ist schön klar. Es ist angenehm, also wir hatten 28 Grad maximal, dazu dann immer ein schöner Wind. Als wir danach ja in Deutschland wieder angekommen sind, war ja hier die Hitzewelle und wir sind bei ja über 33 Grad gelandet. Normalerweise ist das ja andersrum, ne? Dass man im Urlaubsgebiet ankommt und da ist es richtig heiß. Meine Tipps für euren nächsten Kreta-Urlaub im Schnelldurchlauf: Rethymno, ganz, ganz tolle venezianische Stadt, super schön, ganz, ganz tolle Restaurants. Chania war auch toll und generell so mit dem Auto rumfahren. Also wir hatten ja einen Leihwagen und da sind wir dann durch die Berge gefahren. Das war natürlich ein Erlebnis. Wir haben uns Schluchten angeguckt und das empfehle ich euch auf jeden Fall. Also mit einem Auto unterwegs sein und einfach die Insel für euch erkunden. Und das Krasseste war irgendwie dann in Herakleion, da hatten die Garagen, so Robotergaragen. Also da fährst du dein Auto in so eine Bucht rein und dann wird das von alleine weggeparkt. Ja, und das haben die seit 15 Jahren auf Kreta. Krass auf jeden Fall. So, das war in Kürze mein Kreta-Urlaub. Der war richtig, richtig schön. Und jetzt seid ihr dran. Erzählt mir von euren Urlauben. Was war toll? Was war vielleicht nicht so toll? Was habt ihr Einzigartiges erlebt? Worüber lacht ihr heute noch? Schickt mir eine WhatsApp-Sprachnachricht direkt ins Studio. Das sind die großen Urlaubswochen. 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
19: Hallo auf die Straßen. Aktuell liegen uns keine Meldungen vor. Ihr habt freie Fahrt. In 30 Minuten gibt es hier das nächste Update. Kommt gut und sicher an euer Ziel.
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19: In Ludwigshafen haben wir aktuell 16 Grad. In Heppenheim genauso. Grünstadt meldet 14 Grad. Und so wird das Wetter heute. Der Tag startet teils bewölkt, bis zum späten Vormittag, dann lockert es auf. Das Ganze bei hochsommerlichen 33 Grad.
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0: Guten Morgen, Rock Buddies. Das waren Motley Crue mit Dr. Feelgood und endlich ist es offiziell. Jürgen Klopp ist unser neuer Bundestrainer. Das hat der DFB gestern ja auf einer Pressekonferenz mitgeteilt. Und ob das die richtige Entscheidung ist, weiß unser Sportexperte Stefan Hox.
1: Naja, ich glaube schon, dass Jürgen Klopp die beste Lösung ist von all denen, die im Moment gerade verfügbar gewesen sind. Mein Top-Favorit wäre ehrlicherweise Ralf Rangnick gewesen, aber der hat ja vor ein paar Wochen gerade erst bei seinen Österreichern verlängert. Entsprechend ist Kloppo, glaube ich, der richtige Mann für die Kommandobrücke der Nationalmannschaft. Der Mann hat eine Menge Erfahrung und ja auch schon riesige Erfolge als Trainer gefeiert und hat eben auch das Gespür, glaube ich, die Jungs zu kitzeln und entsprechend zu motivieren. Ja, und abgesehen davon hat Jürgen Klopp unterschrieben, bis nach der Weltmeisterschaft 2030. Pro Jahr soll er satte 7 Millionen Euro verdienen. Das ist natürlich eine Hausnummer. Aber einen Kloppo kriegst du eben auch nicht für kleines Geld. Das steht auch mal fest. Die Preise sind mittlerweile doch mächtig in die Höhe geschossen.
0: Dass Jürgen Klopp jetzt übrigens unser Bundestrainer ist, geht auch nur, weil sein bisheriger Arbeitgeber Red Bull gesagt hat, ist für uns in Ordnung. Es gibt auch keine Ablöse an Red Bull, aber der DFB zahlt eine Spende an die Red Bull Stiftung Wings for Life, die sich ja für die Rückenmarkforschung einsetzt und der Betrag soll sich so auf 1 Million Euro belaufen. Jürgen Klopp ist jetzt also unser Bundestrainer und er hat jetzt 9 Wochen Zeit bis zum ersten Länderspiel. Das gibt's nämlich am 24. September, läuft ab 20:45 Uhr bei RTL. Und da spielen wir dann gegen die Niederlande.

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0: Um kaum eine Band ranken sich derartig viele Gerüchte wie um Motorhead. Und das auch zu Recht, denn fast alle sind wahr. Die krasseste Story rund um Lemmy, Fast Eddie, Phil und Co. ist aber die rund um das Punkaharju Festival in Finnland. 1979. Es ist die Zeit, wo aus schmutzigem, harten Punk langsam queakiger New Wave wird. Aber es gibt ein Gegenmittel und das heißt Motorhead. Keine Band wird jemals mehr für Sex, Drugs und Rock'n'Roll stehen als diese Jungs aus Großbritannien. Und das bekam das kleine finnische Örtchen Hyökkäjoki in Halvenmäki auch ausgiebig zu spüren. Direkt nach ihrer Ankunft im Hotel fingen sie damit an, ihre Möbel mit Heißkleber an die Decke zu kleben. Die Nacht wurde durchgemacht, der Jack Daniels floss auch am frühen nächsten Morgen noch in rauen Mengen. Lemmy riss um 6 Uhr früh einen Baum aus dem Garten, trug ihn mit sich rum, aber das reichte noch nicht. Kurzerhand verfrachteten sie die mobile Umkleide auf ein Boot, fuhren mitten auf den Fluss, an dessen Ufer das Festival stattfand, und zündeten ihn an. Im Bus trugen sie die Sitzbezüge als Hüte und als der Busfahrer sauer wurde, begann eine riesen Essensschlacht mit dem Ergebnis, dass eine große Scheibe Schinken mitten auf der Glatze des Fahrers zu liegen kam. Als sie vor der Abflughalle standen, kam der Beworfene dann plötzlich auf sie zugerannt. Doch statt sie zu verhauen, brach der Bandmanager Graham sein Portemonnaie mit den gesamten Einnahmen der Tour. Nett, diese Finnen, oder? Wobei, 4 Tage später mussten sie fast das ganze Geld wieder ausgeben. Als Schadenersatz für das völlig zerstörte Hotel samt See und verbranntem Karawan im schönen Hyökkäjoki in Halvenmäki.
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12: Ich bin Tanja Wagner. Der designierte Unionsfraktionschef Frei hat die Probleme von Kanzler Merz beim Umbau der Bundesregierung als Folge von Pech bezeichnet. Es könne auch in der Spitzenpolitik passieren, dass ein geplanter Personalwechsel kurzfristig scheitere, sagte der CDU-Politiker.
13: Es geht um die Hängepartie bei der Besetzung des Verkehrsministeriums. Minister Schnieder hatte einigen Abgeordneten schon mitgeteilt, dass er entlassen wird. Als der Kanzler dann vor die Presse trat, passierte das aber nicht, weil der vorgesehene Nachfolger Günzler kurzfristig abgesagt hatte. Wie es nun weitergeht, ist offen. Klar ist aber, neue Kanzleramtschefin wird Gesundheitsministerin Warken und ihren Job soll CDU-Generalsekretär Linnemann übernehmen. Thomas Brock, Berlin.
12: Frankreich und Spanien kämpfen weiter gegen Waldbrände. Rund 110.000 Menschen mussten allein in der Gironde ihre Unterkünfte verlassen. Ein Ende ist nicht abzusehen. Bundeskanzler Merz bot Frankreich Unterstützung an. Nach dem sprunghaften Anstieg der Ölpreise infolge der Eskalation im Iran-Krieg sieht das Deutsche Institut für Wirtschaftsforschung die Versorgung in Deutschland und Europa weiterhin stabil. Aktuell sei die Versorgung mit Rohöl- und Mineralölprodukten wie Benzin und Diesel weiterhin gesichert, sagte DIW-Ökonomin Franziska Holz gegenüber der deutschen Presseagentur.
9: In absehbarer Zeit ist auch weiter nicht mit einem Rückgang des Ölpreises zu rechnen. Insgesamt sind im Weltölmarkt fast 20% weniger Mengen als noch vor dem Krieg verfügbar, so DIW-Ökonomin Holz weiter. Der Preis für Rohöl schießt weiter in die Höhe. Zuletzt lag er bei rund $100 pro Barrel. Zum Vergleich, vor dem Ausbruch des Iran-Kriegs Ende Februar lag der Preis bei rund 66 Euro pro Barrel. Neue Entlastungen wird es auch erstmal nicht geben. Das hat Wirtschaftsministerin Reiche diese Woche noch einmal klargestellt. Der Tankrabatt hat viele Milliarden gekostet und dafür ist jetzt kein weiteres Geld mehr da. Tine Klimach, Berlin.
12: Das größte jemals gebaute Raketensystem der Raumfahrtgeschichte hat seinen 13. Testflug weitgehend nach Plan absolviert. Das vom privaten Raumfahrtunternehmen SpaceX entwickelte Starship startete vom Weltraumbahnhof des Unternehmens im US-Bundesstaat Texas und flog eine Weile unbemannt durch das Weltall.
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14: Hallo auf die Straßen. Aktuell liegen uns keine Meldungen vor. Ihr habt freie Fahrt. In 30 Minuten gibt es hier das nächste Update. Kommt gut und sicher an euer Ziel.
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14: In Mutterstadt zeigt das Thermometer aktuell 18 Grad, genauso in Frankenthal und auch in Eisenberg messen wir 18 Grad. Und so wird das Wetter heute. Am Vormittag erwartet euch teils bewölkter Himmel, am Nachmittag lockert es dann auf, das Ganze bei hochsommerlichen 33 Grad.
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15: Guten Morgen, schön, dass ihr mit dabei seid. Gleich gibt's wieder das Rockradar. Also wir schauen drauf, welche Events als nächstes bei euch in der Region anstehen. Wir schauen drauf nach drei Songs. Und los geht's jetzt mit Metallica und The Memory Remains. 40.

0: ACDC an diesem Samstagmorgen mit Hell's Bells. Und jetzt geht's rein ins Rockradar. Der Kollege Vincent Schulze hat sich umgeschaut und sagt euch jetzt, was bei euch eigentlich als nächstes ansteht. Also, welche Konzerte?
1: Am 11. August gibt's feinsten Rock'n'Roll im Kammgarn in Kaiserslautern. Rose Tattoo, komm vorbei und live ist das immer noch eine Wucht. Mach richtig viel Spaß. Karten gibt's hier ab 60 Euro und los geht's um 19 Uhr. Und am Freitag, den 21. August, da kommt New Model Army ins Kammgarn nach Kaiserslautern. Auch das wird auf jeden Fall eine richtig geile Show und ein richtig gutes Konzert. Los geht's hier um 20 Uhr und Karten kosten euch 52 Euro.
0: Danke Vincent und euch viel Spaß, wenn ihr dann auf den Konzerten unterwegs seid. Und weiter geht's hier jetzt mit Skindred und Can I Get It?

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8: Hallo auf die Straßen. Aktuell liegen uns keine Meldungen vor. Ihr habt freie Fahrt. In 30 Minuten gibt es hier das nächste Update. Kommt gut und sicher an euer Ziel.
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8: In Ladenburg sind es aktuell 18 Grad. In Worms und Heppenheim messen wir jeweils 17 Grad. Und so wird das Wetter heute. Am Vormittag erwartet euch teils bewölkter Himmel, am Nachmittag lockert es dann auf. Das Ganze bei hochsommerlichen 33 Grad.
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0: Und jetzt geht's rein in die Rock'n'Pop News. Und da haben wir die drei Top-News der Woche für euch. Bob Dylan kommt nach Deutschland. Birmingham feiert den ersten Aussie Day. Und das Rockharz ist schon wieder ausverkauft.
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0: Bob Dylan kommt im Herbst für 7 Konzerte nach Deutschland. Der Vorverkauf läuft bereits. Wer die Musiklegende noch einmal live erleben möchte, sollte also nicht zu lange warten. Eine Besonderheit gibt's allerdings. Während der Konzerte gilt ein Smartphone-Verbot. Die Handys werden vor der Show in speziellen Taschen verschlossen. Ganz im Sinne von Dylan soll sich an diesem Abend alles um die Musik drehen und nicht ums Display.
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0: Birmingham hat in dieser Woche zum ersten Mal den Aussie Day gefeiert. Genau ein Jahr nach dem Tod des Prince of Darkness erinnerte seine Heimatstadt mit Live-Musik, Ausstellungen und zahlreichen Aktionen an Ozzy Osbourne. Sogar das City of Birmingham Symphony Orchestra spielte Songs von Ozzy und Black Sabbath. Ein würdiges Denkmal für eine der größten Ikonen der Rockgeschichte.
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0: Und noch eine Festival-News. Das Rockharz 2027 ist schon jetzt komplett ausverkauft. Bereits im Vorverkauf für Stammgäste gingen ja rund 90% der Tickets weg. Die restlichen Karten waren im öffentlichen Verkauf dann nach gerade einmal 30 Minuten vergriffen. Wer trotzdem noch dabei sein möchte, bekommt im kommenden Frühjahr über die offizielle Ticketbörse noch einmal die Chance auf Rückläufer-Tickets. Und wir haben natürlich auch noch Tickets dann für euch. Wir präsentieren euch ja das Rockharz.
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2: Kennt ihr dieses Werk hier? 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Ja, und Historiker, die haben jetzt herausgefunden, dass Wagner wohl immer, wenn er komponiert hat, Frauenkleider getragen hat. Er soll fast schon eine Besessenheit und Liebe für zarte Stoffe und weichen Plüsch gehabt haben, heißt es hier. Finde ich witzig, hätte ich auch gern mal gesehen. Also Wagner war bestimmt voll der Exzentriker. Stören tut's mich jetzt nicht, weil, also, seine Pizza, die wird mir trotzdem noch schmecken.
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3: Ich bin Tanja Wagner. Der designierte Unionsfraktionschef Frei hat die Probleme von Kanzler Merz beim Umbau der Bundesregierung als Folge von Pech bezeichnet. Es könne auch in der Spitzenpolitik passieren, dass ein geplanter Personalwechsel kurzfristig scheitere, sagte der CDU-Politiker.
4: Es geht um die Hängepartie bei der Besetzung des Verkehrsministeriums. Minister Schnieder hatte einigen Abgeordneten schon mitgeteilt, dass er entlassen wird. Als der Kanzler dann vor die Presse trat, passierte das aber nicht, weil der vorgesehene Nachfolger Günzler kurzfristig abgesagt hatte. Wie es nun weitergeht, ist offen. Klar ist aber, neue Kanzleramtschefin wird Gesundheitsministerin Warken und ihren Job soll CDU-Generalsekretär Linnemann übernehmen. Thomas Brock, Berlin.
3: Frankreich und Spanien kämpfen weiter gegen Waldbrände. Rund 110.000 Menschen mussten allein in der Gironde ihre Unterkünfte verlassen. Ein Ende ist nicht abzusehen. Bundeskanzler Merz bot Frankreich Unterstützung an. Nach dem sprunghaften Anstieg der Ölpreise infolge der Eskalation im Irankrieg sieht das Deutsche Institut für Wirtschaftsforschung die Versorgung in Deutschland und Europa weiterhin stabil. Aktuell sei die Versorgung mit Rohöl- und Mineralölprodukten wie Benzin und Diesel weiterhin gesichert, sagte DIW-Ökonomin Franziska Holz gegenüber der deutschen Presseagentur.
5: In absehbarer Zeit ist auch weiter nicht mit einem Rückgang des Ölpreises zu rechnen. Insgesamt sind im Weltölmarkt fast 20% weniger Mengen als noch vor dem Krieg verfügbar, so DIW-Ökonomin Holz weiter. Der Preis für Rohöl schießt weiter in die Höhe. Zuletzt lag er bei rund $100 pro Barrel. Zum Vergleich, vor dem Ausbruch des Irankriegs Ende Februar lag der Preis bei rund 66 Euro pro Barrel. Neue Entlastungen wird es auch erstmal nicht geben. Das hat Wirtschaftsministerin Reiche diese Woche noch einmal klargestellt. Der Tankrabatt hat viele Milliarden gekostet und dafür ist jetzt kein weiteres Geld mehr da. Tine Klimach, Berlin.
3: Das größte jemals gebaute Raketensystem der Raumfahrtgeschichte hat seinen 13. Testflug weitgehend nach Plan absolviert. Das vom privaten Raumfahrtunternehmen SpaceX entwickelte Starship startete vom Weltraumbahnhof des Unternehmens im US-Bundesstaat Texas und flog eine Weile unbemannt durch das Weltall.
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6: Hallo auf die Straßen. Aktuell liegen uns keine Meldungen vor. Ihr habt freie Fahrt. In 30 Minuten gibt es hier das nächste Update. Kommt gut und sicher an euer Ziel.
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6: In Gernsheim sind es aktuell 20 Grad. Genauso warm ist es in Vierenheim. Und auch in Heppenheim messen wir 20 Grad. Und so wird das Wetter heute. Am Vormittag erwartet euch teils bewölkter Himmel. Am Nachmittag lockert es dann auf. Das Ganze bei hochsommerlichen 33 Grad.
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7: Kurz nach neun und Rockbuddies, wir sind ja mittendrin im super heißen Liqui Moly Konzertsommer und aktuell schicken wir euch hierhin.
8: Brücken!
7: Und die ersten Rockbuddies haben in dieser Woche schon die Tickets abgestaubt wie Florian.
9: Du fährst aufs Wacken!
10: Geil, super, danke.
7: Herzlichen Glückwunsch. Jawohl, du kriegst 2 Tickets.
9: Geil. Boah.
7: Wenn ihr auch Bock auf Wacken habt, dann checkt noch unsere App ab und meldet euch für dieses krasse Festival an. Und zusammen fahren wir dann auch gemeinsam hin. Es heißt Road to Wacken. Der Engelhardt ist mit euch am Start.

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1: Und jetzt gibt's unser Sportupdate mit der Story der Woche. An diesem Wochenende schaut nämlich Sport Deutschland nach Hannover. Bei den Finals werden in gleich 24 Sportarten die deutschen Meisterinnen und Meister gekürt. Unser Kollege Stefan Hocks war mittendrin und hat festgestellt, Hannover sammelt dabei gerade jede Menge Imagepunkte.
2: Also es ist ja kein Geheimnis, dass Hannover bundesweit nicht die besten Imagewerte hat und auch immer wieder als langweilig abgestempelt wird. Genau da haben die Macher bei diesen Finals aber eben angesetzt. Die Locations haben es einfach in sich. Wenn ich da nur an die Beachvolleyballer vor dem Opernhaus in der City denke oder auch an die 3x3 Basketballer vor dem neuen Rathaus. Da hat Oberbürgermeister Belit Onay wirklich von seinem Balkon die perfekte Aussicht. Also die Fernsehbilder der Kollegen von ARD und ZDF, die transportieren gerade wirklich ein ganz anderes Bild der Hauptstadt Niedersachsens. Abgesehen davon findet hier bei uns ja gerade auch noch mit dem Maschseefest das größte Seefest Deutschlands statt. Hannover ist also quasi im Moment nicht nur die Sport-, sondern auch die Partyhauptstadt.
1: Und die Finals sorgen ja nicht nur für starke Bilder aus Hannover, sie stellen in diesem Jahr ja auch einen echten Rekord auf, ne?
2: Tja, das kann man wohl sagen, denn wir sprechen ja hier in Hannover auch in diesen Tagen nicht umsonst immer wieder von Wettkämpfen der absoluten Superlative. Ja, und die Erklärung dafür liegt auf der Hand, denn noch nie wurden tatsächlich bei den Finals in 24 verschiedenen Sportarten die deutschen Meisterinnen und Meister ermittelt. Bis morgen Abend werden dann insgesamt 143 Meistertitel vergeben. Ich bin gespannt, ob das jemals getoppt werden kann. Die Stuttgarter werden sich jedenfalls anstrengen müssen. Sie sind ja dann Gastgeber für die Finals im nächsten Jahr.
1: Danke, Hoxie. Die Finals machen also Hannover an diesem Wochenende nicht nur zur Sport, sondern auch ein Stück weit zur Bühne für ganz Deutschland. Und feiern kann man auch gut, denn das Maschseefest ist ja auch gerade eröffnet worden. Das war die Story der Woche hier im Sportupdate.

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1: Ja, nicht immer sind unsere Rockstars und Bands die größten Kirchenfreunde. Amen, oh, amen, oh. Und auch Marilyn Manson und der Papst werden sich in diesem Leben wohl nicht mehr auf den Kaffeeklatsch verabreden. Im November 2007 hat der US-Rocker nämlich bei einem Gig erstmal eine Bibel verbrannt. Ich kann nicht anders. Ich musste die Bibel einfach verbrennen. Das ist eine schlechte Angewohnheit von mir, sagte er damals. Ganz fett auf seiner Lederjacke stand übrigens auch die Zahl 333. Also half ever, die halbe Zahl des Teufels.
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15: Hallo auf die Straßen. Aktuell liegen uns keine Meldungen vor. Ihr habt freie Fahrt. In 30 Minuten gibt es hier das nächste Update. Kommt gut und sicher an euer Ziel.
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15: In Grünstadt sind es aktuell 18 Grad, in Bad Dürkheim haben wir 19 Grad, genauso wie in Worms. Und so wird das Wetter heute. Am Vormittag erwartet euch teils bewölkter Himmel, am Nachmittag lockert es dann auf, das Ganze bei hochsommerlichen 33 Grad.
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1: Und Rockbuddies, in dieser Woche dreht sich bei uns alles um Def Leppard, denn bei uns in der App verlosen wir Tickets fürs Wacken Open Air und dort stehen Def Leppard in diesem Jahr als Headliner auf der Bühne. Passend dazu haben wir mit Hysteria eines der größten Rockalben aller Zeiten zum Album der Woche gemacht. Als Hysteria 1987 rauskam, setzte das Album neue Maßstäbe. Über 20 Millionen verkaufte Exemplare, 7 Hitsingles und bis heute eine Platte, auf der gefühlt jeder Song Stadionformat hat. Von Animal über Love Bites bis Pour Some Sugar on Me, kaum ein anderes Hardrock-Album der 80er war so konstant stark. Beeindruckend ist auch die Geschichte dahinter. Während der Aufnahmen verlor Schlagzeuger Rick Allen nach einem Autounfall seinen linken Arm. Statt sich einen neuen Drummer zu suchen, entwickelte die Band dann gemeinsam mit ihm ein spezielles angepasstes Schlagzeug, das er mit zusätzlichen Fußpedalen spielen konnte. Das Ergebnis kennt heute die ganze Rockwelt. Hysteria wurde zum erfolgreichsten Album der Band und gilt bis heute als Meilenstein des melodischen Hardrock. Wir hören rein in unser Album der Woche. Jetzt gibt's den wohl größten Hit des Albums. Hier sind Def Leppard mit Pour Some Sugar on Me und ihr checkt unsere App ab für Tickets für Wacken. Wir sind ja mittendrin im superheißen Liquimoli-Konzertsommer.

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0: Was die Fußballfrauen von Bayer Leverkusen da gemacht haben, also das ist schon so ein bisschen verrückt. Im Rahmen ihres Trainingscamps sind die Leverkusenerinnen nämlich in der Oberpfalz Schafe hüten gegangen. Ist das nicht geil? Natürlich auch so mit einem richtigen Schäfer, der hat gezeigt, wie es geht. Ja, und dann mussten die Mädels die Schafe von A nach B bringen. Denn auch dabei sind Aspekte wie Führung, Verantwortung, Ausstrahlung und Kommunikation total wichtig. Und das sind ja nun mal dieselben Aspekte, die auch auf dem Fußballplatz zählen. Und ich überlege jetzt eigentlich nur noch, wie ich diese Moderation mit einem dämlichen Witz beende. Vielleicht mache ich was mit Rudelbildung oder aber sowas wie, hoffentlich kriegen die sich da nicht in die Wolle.
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14: Ich bin Tanja Wagner. Der CDU-Politiker Altmaier kritisiert den Umgang mit dem offenbar vor der Ablösung stehenden Verkehrsminister Schnieder in scharfer Form. Er kenne und schätze Schnieder seit anderthalb Jahrzehnten, schrieb Altmaier auf X. Der Umgang mit ihm mache ihn betroffen und wütend, fügte der frühere Kanzleramtschef unter Regierungschefin Merkel hinzu.
15: Der künftige Unionsfraktionschef Thorsten Frey nannte das ganze Pech. Aus seiner Sicht war diese Hängepartie nicht vermeidbar. So wie das jetzt gelaufen sei, könne es einfach passieren, sagte er bei einer Veranstaltung der IHK in Stuttgart. Hintergrund ist, dass sich Verkehrsminister Schnieder eigentlich schon von einzelnen Bundestagsabgeordneten in einer SMS verabschiedet hatte. Aber dazu kam es nicht. Wer nun den Posten antritt, ist noch unklar. Aus Berlin, Tine Klimach.
14: Schwere Waldbrände halten Frankreich und Spanien weiter in Atem. Während bei Madrid und in anderen spanischen Regionen der Notstand ausgerufen wurde, mussten an der französischen Atlantikküste zehntausende weitere Touristen vorsorglich ihre Urlaubsquartiere räumen. In beiden Ländern sprechen die Behörden von ungünstigen Wetterbedingungen, die die Löscharbeiten erschweren. Wegen der sich weiter unkontrolliert ausdehnenden Waldbrände an Frankreichs Atlantikküste wurden inzwischen laut Frankreichs Innenminister Núñez rund 110.000 Menschen evakuiert. Pakete, die schwerer sind als 23 Kilo, dürfen nicht mehr von einem Zusteller ausgeliefert werden. Das sollte von der Politik gesetzlich festgelegt werden, fordert der Logistikkonzern DHL.
16: Schwere Pakete zu tragen ist schlecht für den Rücken, argumentiert DHL. Und Probleme damit seien der Grund für jede dritte Krankmeldung. Die Politik müsse sich dem Thema annehmen, weil DHL nicht mehr konkurrenzfähig sei, wenn die Regel nur intern eingeführt werden würde. Die Gewerkschaft Verdi stimmt zu und möchte zwei Zusteller sogar schon bei Paketen ab 20 Kilo. Andere Zustellunternehmen lehnen den Vorschlag ab und verweisen auf sowieso schon bestehenden Personalmangel oder drohende längere Lieferzeiten. Elisa Schuh, Berlin.
14: Der Hersteller Jutro Tiefkühlkost hat den Rückruf einer bei Lidl verkauften Bio-Beerenmischung wegen einer möglichen Verunreinigung mit Noroviren ausgeweitet. Verbraucher sollen das Tiefkühlprodukt der Marke Freschoner nicht verzehren und in den Lidl-Filialen auch ohne Kassenbon zurückgeben.
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10: Auf der A6 Richtung Mannheim zwischen Wattenheim und dem Kreuz Frankenthal stockt der Verkehr. Rechnet mit mindestens 2 Minuten Zeitverlust. Gute Fahrt.
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10: Bei euch in Heppenheim sind es aktuell 24 Grad, in Heddesheim ebenfalls 24. Osthofen meldet 23 Grad. Und so wird das Wetter heute. Am Vormittag erwartet euch teils bewölkter Himmel, am Nachmittag lockert es dann auf, das Ganze bei hochsommerlichen 33 Grad.

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1: Kurz nach 10, schön, dass ihr mit dabei seid. Und wir sind ja mittendrin im super heißen Nicki Moly Konzertsommer. Wir schicken euch auf die krassesten Konzerte und Festivals. Zum Beispiel zu den Foo Fighters, die haben ja gerade bei uns in Deutschland gespielt. Bernd war mit dabei.
2: Ja, live Foo Fighters erleben war überragend. Also da gibt ja, die Band gibt alles. Du bist da richtig gleich mit involviert. Und es war super organisiert alles. Und wir hatten top Platz. Und herzlichen Dank nochmal. So ein geiles Event war echt überragend.
1: Wenn ihr auch Tickets gewinnen wollt, dann meldet euch bei uns kostenlos in der App an. Geht super easy. Gerade haben wir ja Tickets für Wacken.

0: Foreigner mit Jukebox Hero und sie feiern ja nächstes Jahr ihr 50-jähriges Jubiläum und gehen auf große Stadiontour bei uns in Deutschland. Sie sind in Hannover, in Berlin, in Hamburg, in Düsseldorf, Stuttgart, Frankfurt und in München. Ja, Rock Buddies, schön, dass ihr am Start seid. Wir sind ja mittendrin in den großen Urlaubswochen und in dieser Woche sind wir ja campen gefahren. Ihr habt uns eure besten Camping-Stories ins Studio geschickt und die hier kommt von Katrin.
1: Hi, ich bin Katrin aus Schüttorf. Unser schönster Campingmoment war in Kroatien, in der Nähe von Poric. Da standen wir mit dem Camper direkt in der ersten Reihe am Meer. Also besser geht's eigentlich gar nicht. Und dann haben uns unsere super netten Campingnachbarn eingeladen, mit ihrem Boot zum Delfine beobachten zu fahren. Sonnenuntergang, glattes Wasser, traumhafte Stimmung. Tatsächlich, wir haben Delfine gesehen. Wir waren total begeistert. Das erste Mal in wirklich freier Natur Delfine. Auf dem Rückweg wurde die Natur dann allerdings von etwas anderer Art von Schauspiel abgelöst. Wir fuhren an einem Strand vorbei, an dem sich einige Urlauber offensichtlich dachten, heute lassen wir echt mal alle Hüllen fallen. Und damit meine ich nicht nur die Badebekleidung. Ja, vom Boot aus hatten wir dann unfreiwillig die beste Sicht auf das komplette Liebesleben am Strand. Die Delfine waren plötzlich nur noch die zweitgrößte Attraktion des Abends. Wir haben Tränen gelacht und wussten gar nicht mehr, wo wir hinschauen sollten oder ob wir einfach weiterfahren sollten. Ja, und seitdem wissen wir, beim Camping erlebt man nicht nur wunderschöne Sonnenuntergänge und Delfine. Manchmal gibt es auch ein kostenloses anderes Abendprogramm. Und das stand definitiv in keinem Reiseführer. Ist aber eine unvergessliche, legendäre Geschichte gewesen.
0: Das ist auch wieder einfach eine geile Story. Also danke dafür. Und wenn ihr auch irgendwas erlebt habt beim Campen oder wenn ihr uns mal von eurem besten Urlaub erzählen wollt, dann schickt mir eine WhatsApp-Sprachnachricht hier ins Studio. Unter allen, die das machen, verlose ich dann ja noch einen 500-Euro Urlaubsgutschein von Schau Instant Reisen. Das sind die großen Urlaubswochen. Alle Infos bei uns in der App.
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1: Und jetzt für euch die drei größten Rocksongs aus dem Jahr 1995.
0: Platz 3.
1: Da starten wir direkt mal mit einem der größten Hits von No Doubt, Just a Girl.
0: Platz 2.
1: Weiter geht's mit den Smashing Pumpkins und 1979. Eine Art Liebesbrief an die Jugend von Sänger Billy Corgan.

0: Platz 1.
1: Auf Platz 1 im Jahr 1995, aber ein Song, der bis heute auf keiner Party fehlen darf. Ich glaube, wir haben ihn alle schon mal mitgesungen. Oasis, Wonderwall.

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2: Hier steht ihr aktuell am längsten. Auf der A61 Richtung Koblenz zwischen Gau-Bickelheim und Bad Kreuznach gibt es eine ungesicherte Unfallstelle auf dem rechten Fahrstreifen. In der Gegenrichtung Ludwigshafen stockt der Verkehr zwischen dem Kreuz Frankenthal und dem Kreuz Ludwigshafen auf 1 Kilometer. Auf der A65 Richtung Karlsruhe zwischen Landau Nord und Landau Zentrum herrscht dichter Verkehr. Habt eine gute und sichere Fahrt.
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2: In Eisenberg zeigt das Thermometer 23 Grad. In Heppenheim haben wir 22 Grad, während es in Bad Dürkheim 24 Grad sind. Und so wird das Wetter heute. Am Vormittag erwartet euch teils bewölkter Himmel, am Nachmittag lockert es dann auf, das Ganze bei hochsommerlichen 33 Grad.
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Diese Playlist gab es im Radio noch nicht. 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Nirvana.

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1: Und jetzt geht's rein in die Rock'n'Pop News. Und da haben wir die drei Top-News der Woche für euch. Bob Dylan kommt nach Deutschland. Birmingham feiert den ersten Aussie Day. Und das Rockhards ist schon wieder ausverkauft.
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1: Bob Dylan kommt im Herbst für 7 Konzerte nach Deutschland.
2: Knock, knock, knocking on heaven's door.
1: Der Vorverkauf läuft bereits. Wer die Musiklegende noch einmal live erleben möchte, sollte also nicht zu lange warten. Eine Besonderheit gibt's allerdings. Während der Konzerte gilt ein Smartphone-Verbot. Die Handys werden vor der Show in speziellen Taschen verschlossen. Ganz im Sinne von Dylan soll sich an diesem Abend alles um die Musik drehen und nicht ums Display.
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1: Birmingham hat in dieser Woche zum ersten Mal den Aussie Day gefeiert.
2: Hey!
1: Genau ein Jahr nach dem Tod des Prince of Darkness erinnerte seine Heimatstadt mit Live-Musik, Ausstellungen und zahlreichen Aktionen an Ozzy Osbourne. Sogar das City of Birmingham Symphony Orchestra spielte Songs von Ozzy und Black Sabbath. Ein würdiges Denkmal für eine der größten Ikonen der Rockgeschichte.
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1: Und noch eine Festival-News. Das Rockhards 2027 ist schon jetzt komplett ausverkauft.
2: Hey!
1: Bereits im Vorverkauf für Stammgäste gingen ja rund 90% der Tickets weg. Die restlichen Karten waren im öffentlichen Verkauf dann nach gerade einmal 30 Minuten vergriffen. Wer trotzdem noch dabei sein möchte, bekommt im kommenden Frühjahr über die offizielle Ticketbörse noch einmal die Chance auf Rückläufer-Tickets. Und wir haben natürlich auch noch Tickets dann für euch. Wir präsentieren euch ja das Rockhards.

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0: Ihr habt es ja sicherlich auch schon mitbekommen. Außer ihr seid E-Autofahrer, dann habt ihr es wahrscheinlich gar nicht mitbekommen. Der Spritpreis, der ist in den letzten Tagen jetzt schon wieder so hoch gestiegen, dass er jetzt sogar über dem Niveau wie vor dem Tankrabatt liegt. Und Grund dafür ist natürlich neben dem Hin und Her im Iran-Krieg auch, dass jetzt auch noch Ferienzeit ist. Also, was heißt das? Wir müssen jetzt alle den Sicherheitsgurt wohl noch ein bisschen enger schnallen und vor allem müssen wir an der Tankstelle mal alles geben. Und das geht jetzt raus an alle Herren der Schöpfung. Jetzt können wir endlich mal wieder ungefragt Tipps geben an der Zapfsäule, weil immerhin wissen wir ja wohl ganz genau, wie das mit dem Abschütteln geht, damit auch wirklich der letzte Tropfen rauskommt.
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9: Ich bin Tanja Wagner. Der CDU-Politiker Altmaier kritisiert den Umgang mit dem offenbar vor der Ablösung stehenden Verkehrsminister Schnieder in scharfer Form. Er kenne und schätze Schnieder seit anderthalb Jahrzehnten, schrieb Altmaier auf X. Der Umgang mit ihm mache ihn betroffen und wütend, fügte der frühere Kanzleramtschef unter Regierungschefin Merkel hinzu.
10: Der künftige Unionsfraktionschef Thorsten Frey nannte das ganze Pech. Aus seiner Sicht war diese Hängepartie nicht vermeidbar. So wie das jetzt gelaufen sei, könne es einfach passieren, sagte er bei einer Veranstaltung der IHK in Stuttgart. Hintergrund ist, dass sich Verkehrsminister Schnieder eigentlich schon von einzelnen Bundestagsabgeordneten in einer SMS verabschiedet hatte. Aber dazu kam es nicht. Wer nun den Posten antritt, ist noch unklar. Aus Berlin, Tine Klimach.
9: Schwere Waldbrände halten Frankreich und Spanien weiter in Atem. Während bei Madrid und in anderen spanischen Regionen der Notstand ausgerufen wurde, mussten an der französischen Atlantikküste zehntausende weitere Touristen vorsorglich ihre Urlaubsquartiere räumen. In beiden Ländern sprechen die Behörden von ungünstigen Wetterbedingungen, die die Löscharbeiten erschweren. Wegen der sich weiter unkontrolliert ausdehnenden Waldbrände an Frankreichs Atlantikküste wurden inzwischen laut Frankreichs Innenminister Núñez rund 110.000 Menschen evakuiert. Pakete, die schwerer sind als 23 Kilo, dürfen nicht mehr von einem Zusteller ausgeliefert werden. Das sollte von der Politik gesetzlich festgelegt werden, fordert der Logistikkonzern DHL.
11: Schwere Pakete zu tragen ist schlecht für den Rücken, argumentiert DHL. Und Probleme damit seien der Grund für jede dritte Krankmeldung. Die Politik müsse sich dem Thema annehmen, weil DHL nicht mehr konkurrenzfähig sei, wenn die Regel nur intern eingeführt werden würde. Die Gewerkschaft Verdi stimmt zu und möchte zwei Zusteller sogar schon bei Paketen ab 20 Kilo. Andere Zustellunternehmen lehnen den Vorschlag ab und verweisen auf sowieso schon bestehenden Personalmangel oder drohende längere Lieferzeiten. Elisa Schuh, Berlin.
9: Der Hersteller Jutro Tiefkühlkost hat den Rückruf einer bei Lidl verkauften Bio-Beerenmischung wegen einer möglichen Verunreinigung mit Noroviren ausgeweitet. Verbraucher sollen das Tiefkühlprodukt der Marke Freschoner nicht verzehren und in den Lidl-Filialen auch ohne Kassenbon zurückgeben.
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12: Hier steht ihr aktuell am längsten. Auf der A63 Richtung Kaiserslautern gibt es zwischen Göllheim und Sembach 2 Kilometer Stau. Auf der A65 Richtung Karlsruhe steht ihr zwischen Landau-Dammheim und Landau-Zentrum auf 1 Kilometer. Gute Fahrt.
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12: In Viernheim haben wir aktuell 27 Grad. Auch in Neustadt an der Weinstraße werden 27 Grad gemessen. In Eisenberg sind es 25 Grad. In den nächsten Stunden ist es überwiegend klar. Heute Nacht sinkt das Thermometer auf milde 17 Grad. Morgen wird es dann teils bewölkt mit sonnigen Abschnitten bei bis zu sommerlichen 30 Grad.
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13: Kurz nach 11 und das hier Rock Buddies macht mich wirklich sauer. Ausgerechnet bei einem der wichtigsten Musikfestivals Deutschlands soll weiter gekürzt werden. Das Reeperbahn-Festival in Hamburg könnte erneut weniger Geld vom Bund bekommen. Dabei ist es längst nicht nur ein Festival, sondern die wichtigste Plattform für neue Künstler, Labels und die gesamte Musikbranche. Trotzdem soll die Förderung weiter sinken. Und das, obwohl Künstler wie Ed Sheeran, Dua Lipa oder Luis Capaldi dort ihre ersten großen Auftritte vor der internationalen Musikbranche hatten. Aber diese Kürzung, die betrifft nicht nur das Reeperbahn-Festival, das ist jetzt so das Prominenteste, aber generell soll die Musikförderung gekürzt werden. Eine Ausnahme gibt es aber, die Bayreuther Festspiele. Die sollen sogar noch mehr Geld bekommen. Das ist ein bisschen shady.

0: No Doubt mit Just a Girl. Hey, hier ist euer Rockbaron und Rockbuddies. Am Niederrhein steigt an diesem Wochenende das Ruhrpott Rodeo. Eines der größten Punkrock-Festivals bei uns in Deutschland. Mit dabei sind unter anderem die Dropkick Murphys, Feine Sahne Fischfilet und die Donuts. Und unser Kollege Jens ist für uns vor Ort und hat sich gestern auf dem Festivalgelände umgehört.
1: 9000 Leute haben hier gefeiert. War richtig geil. Stimmung war super. Wirklich toll, wie familiär hier alle miteinander umgehen. Ganz viele Gäste sind schon seit vielen, vielen Jahren da. Und feiern ein Festival ohne großes Gedöns.
2: Ist einfach tiefenentspannt. Alle sind glücklich, alle sind fröhlich. Keine Randale. Entspannt.
3: Ich finde auch, es ist eine ultra angenehme Größe.
4: Dass es noch so klein und familiär ist und dass die Bands halt so spielen, dass man jede Band sehen kann und die nicht parallel spielen.
3: Das ist nicht zu groß, es ist übersichtlich, nette Leute.
1: Sehr familiär, ne? Hatte ich auch den Eindruck. Mhm. Also das merkt man sofort, dass irgendwie ganz besonders, wie die Leute miteinander umgehen hier. Welche Band hat euch denn am besten gefallen?
2: Ganz klar, Feine Sahne. Ja.
1: Und zweite?
2: Ich muss sagen, ich bin ja so ein bisschen Elvis-Fan. Also mich hat Reverend Hardy Harden auch angesprochen.
1: Ja, der war auch stark. Ja. Fand ich auch. Ja, richtig gute Nummer gewesen. Stimmung war top. Größte Punk-Festival, wirklich auch was Besonderes. Man fühlt sich so ein bisschen wie aus der Zeit gefallen, also wie Festivals vor 20 Jahren. Man braucht Getränkemarken, um an Getränke zu kommen. Wir haben eben Leute getroffen, die eigentlich jedes Mal auf dem Ruhrpott Rodeo dabei waren.
5: Jedes Mal!
6: 18 Jahre lang.
1: Was man auch noch sagen muss, das ist auf so einem Punk-Festival auch nicht unbedingt zu erwarten, war wirklich exzellenter Sound. Also ich glaube, das war mit der beste Klang auf einem Festival, den ich dieses Jahr erleben durfte. Und da waren ja auch Rock am Ring und andere Sachen mit dabei. Also von daher hat das richtig Spaß gemacht.
0: Danke Jens für die Einblicke vom ausverkauften Ruhrpott Rodeo, das jetzt am Wochenende stattfindet. Liebe Grüße gehen nach NRW und euch Rockbuddies generell viel Spaß, wenn ihr jetzt am Wochenende irgendwo auf Festivals und Konzerten unterwegs seid.
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1: Man muss jetzt als Rockstar nicht unbedingt der größte Tierschützer sein, aber bei einem Konzert in der Menge ein Huhn schlachten zu lassen, das kommt auch bei der Allgemeinheit nicht besonders gut an. Egal ob Absicht oder nicht, bei einem Konzert in Toronto im Jahr 1969 haben Alice Cooper eine Henne ins Publikum geworfen. Ganz schlechte Idee. Die Zuschauer rissen das Tier nämlich auseinander. Die Presse machte raus, die Band habe die Henne selbst getötet. Gut, was lernen wir daraus? Das Haustier dann doch lieber zu Hause lassen, wenn man einen Auftritt hat. Mehr Amore, mehr

0: Dolce Vita. 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
9: Hier steht ihr aktuell am längsten. Auf der A65 Richtung Landau gibt es zwischen Insheim und Landau Zentrum 2 Kilometer Stau. In der Gegenrichtung, Richtung Karlsruhe, steht ihr zwischen Landau Dammheim und Landau Zentrum auf 1 Kilometer. Auf der A61 Richtung Ludwigshafen staut es sich zwischen Worms und dem Kreuz Ludwigshafen auf 1 Kilometer. Habt eine gute und sichere Fahrt.
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9: In Osthofen zeigt das Thermometer derzeit 27 Grad. In Gernsheim sind es 26 Grad, während Heddesheim mit 25 Grad etwas kühler bleibt. In den nächsten Stunden ist es überwiegend klar. Heute Nacht sinkt das Thermometer auf milde 17 Grad. Morgen wird es dann teils bewölkt mit sonnigen Abschnitten bei bis zu sommerlichen 30 Grad.
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Marketing-Experten sagen, die nächsten 3 Sekunden entscheiden, ob du dranbleibst oder nicht. 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Metallica.

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1: Und jetzt gibt's unser Sportupdate mit der Story der Woche. An diesem Wochenende schaut nämlich Sport Deutschland nach Hannover. Bei den Finals werden in gleich 24 Sportarten die deutschen Meisterinnen und Meister gekürt. Unser Kollege Stefan Hox war mittendrin und hat festgestellt, Hannover sammelt dabei gerade jede Menge Imagepunkte.
2: Also es ist ja kein Geheimnis, dass Hannover bundesweit nicht die besten Imagewerte hat und auch immer wieder als langweilig abgestempelt wird. Genau da haben die Macher bei diesen Finals aber eben angesetzt. Die Locations haben es einfach in sich. Wenn ich da nur an die Beachvolleyballer vor dem Opernhaus in der City denke oder auch an die 3x3 Basketballer vor dem neuen Rathaus. Da hat Oberbürgermeister Belit Onay wirklich von seinem Balkon die perfekte Aussicht. Also die Fernsehbilder der Kollegen von ARD und ZDF, die transportieren gerade wirklich ein ganz anderes Bild der Hauptstadt Niedersachsens. Abgesehen davon findet hier bei uns ja gerade auch noch mit dem Maschseefest das größte Seefest Deutschlands statt. Hannover ist also quasi im Moment nicht nur die Sport-, sondern auch die Partyhauptstadt.
1: Und die Finals sorgen ja nicht nur für starke Bilder aus Hannover, sie stellen in diesem Jahr ja auch einen echten Rekord auf, ne?
2: Tja, das kann man wohl sagen, denn wir sprechen ja hier in Hannover auch in diesen Tagen nicht umsonst immer wieder von Wettkämpfen der absoluten Superlative. Ja, und die Erklärung dafür liegt auf der Hand, denn noch nie wurden tatsächlich bei den Finals in 24 verschiedenen Sportarten die deutschen Meisterinnen und Meister ermittelt. Bis morgen Abend werden dann insgesamt 143 Meistertitel vergeben. Ich bin gespannt, ob das jemals getoppt werden kann. Die Stuttgarter werden sich jedenfalls anstrengen müssen. Sie sind ja dann Gastgeber für die Finals im nächsten Jahr.
1: Danke, Hoxie. Die Finals machen also Hannover an diesem Wochenende nicht nur zur Sport, sondern auch ein Stück weit zur Bühne für ganz Deutschland. Und feiern kann man auch gut, denn das Maschseefest ist ja auch gerade eröffnet worden. Das war die Story der Woche hier im Sportupdate.

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0: Was sind eure Festival-Überlebenstipps, die jeder kennen sollte, die sich fast schon verboten anfühlen, so gut sind die?
2: Unverzichtbar fürs Wacken, egal ob es matschig ist oder staubig. Ein kleiner Teppich für die Dusche, damit man hinterher sauberen und trockenen Fußes in seine Klamotten schlüpfen kann.
0: Immer noch einer meiner Highlights heute von Rock Buddy Beezy, der geschrieben hat, wir sammeln übers Jahr immer Tic-Tac-Dosen. Die sind nämlich perfekt, um Gewürze für die Stulle am Morgen oder auch das Grillgut mitzunehmen. Klein und wieder verschließbar, was will man mehr?
1: Geil. 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
7: Ich bin Tanja Wagner. Der designierte Unionsfraktionschef Frei hat die Probleme von Kanzler Merz beim Umbau der Bundesregierung als Folge von Pech bezeichnet. Es könne auch in der Spitzenpolitik passieren, dass ein geplanter Personalwechsel kurzfristig scheitere, sagte der CDU-Politiker.
8: Es geht um die Hängepartie bei der Besetzung des Verkehrsministeriums. Minister Schnieder hatte einigen Abgeordneten schon mitgeteilt, dass er entlassen wird. Als der Kanzler dann vor die Presse trat, passierte das aber nicht, weil der vorgesehene Nachfolger Günzler kurzfristig abgesagt hatte. Wie es nun weitergeht, ist offen. Klar ist aber, neue Kanzleramtschefin wird Gesundheitsministerin Warken und ihren Job soll CDU-Generalsekretär Linnemann übernehmen. Thomas Brock, Berlin.
7: Schwere Waldbrände halten Frankreich und Spanien weiter in Atem. Während bei Madrid und in anderen spanischen Regionen der Notstand ausgerufen wurde, mussten an der französischen Atlantikküste zehntausende weitere Touristen vorsorglich ihre Urlaubsquartiere räumen. In beiden Ländern sprechen die Behörden von ungünstigen Wetterbedingungen, die die Löscharbeiten erschweren. Wegen der sich weiter unkontrolliert ausdehnenden Waldbrände an Frankreichs Atlantikküste wurden inzwischen laut Frankreichs Innenminister Núñez rund 110.000 Menschen evakuiert. Pakete, die schwerer sind als 23 Kilo, dürfen nicht mehr von einem Zusteller ausgeliefert werden. Das sollte von der Politik gesetzlich festgelegt werden, fordert der Logistikkonzern DHL.
9: Schwere Pakete zu tragen ist schlecht für den Rücken, argumentiert DHL. Und Probleme damit seien der Grund für jede dritte Krankmeldung. Die Politik müsse sich dem Thema annehmen, weil DHL nicht mehr konkurrenzfähig sei, wenn die Regel nur intern eingeführt werden würde. Die Gewerkschaft Verdi stimmt zu und möchte 2 Zusteller sogar schon bei Paketen ab 20 Kilo. Elisa Schuh, Berlin.
7: Das größte jemals gebaute Raketensystem der Raumfahrtgeschichte hat seinen 13. Testflug weitgehend nach Plan absolviert. Das vom privaten Raumfahrtunternehmen SpaceX entwickelte Starship startete vom Weltraumbahnhof des Unternehmens im US-Bundesstaat Texas und flog eine Weile unbemannt durch das Weltall.
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10: Hier steht ihr aktuell am längsten. Auf der A61 Richtung Ludwigshafen stockt es zwischen Worms und dem Kreuz Ludwigshafen auf 2 Kilometern. Plant mindestens 4 Minuten mehr Zeit ein. Auf der A63 Richtung Mainz gibt es zwischen Saulheim und Kleinwinternheim 1 Kilometer Stau. In der Gegenrichtung steht ihr zwischen Winnweiler und Sembach ebenfalls auf 1 Kilometer. Gute Fahrt.
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10: In Neustadt an der Weinstraße sind es aktuell 28 Grad. In Mutterstadt haben wir 29, genauso wie in Ladenburg. In den nächsten Stunden ist es überwiegend klar. Heute Nacht sinkt das Thermometer auf milde 17 Grad. Morgen wird es dann teils bewölkt mit sonnigen Abschnitten bei bis zu sommerlichen 30 Grad.
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11: Hey Rockbuddies, es ist kurz nach 12 und Rock ist zurück. Das hört man ja gerade immer öfter. Und wenn man ehrlich ist, spricht auch einiges dafür. AC/DC füllen Stadien, Linkin Park feiern Comeback, Iron Maiden touren vor ausverkauften Arenen und Festivals wie Wacken oder Rock am Ring melden seit Jahren Rekordzahlen. Gleichzeitig sorgen junge Bands wie Sleep Token, The Warning oder Spirit Box für frischen Wind. Die große Frage ist, warum erlebt Rock gerade jetzt wieder so einen Aufschwung, ja auch im Mainstream? Habt ihr denn eine Antwort drauf? Dann schickt mir direkt eine Nachricht ins Studio.

0: Slade mit Farway an diesem Samstagmittag. Hey, schön, dass ihr mit dabei seid. Wir schauen jetzt mal wieder rein ins Rockradar und gucken uns an, was eigentlich für Events bei euch als nächstes so in der Region anstehen. Und das machen wir mit Vincent.
1: Am 11. August gibt's feinsten Rock'n'Roll im Kammgarn in Kaiserslautern. Rose Tattoo, komm vorbei und live ist das immer noch eine Wucht. Mach richtig viel Spaß. Karten gibt's hier ab 60 Euro und los geht's um 19 Uhr. Und am Freitag, den 21. August, da kommt New Model Army ins Kammgarn nach Kaiserslautern. Auch das wird auf jeden Fall eine richtig geile Show und ein richtig gutes Konzert. Los geht's hier um 20 Uhr und Karten kosten euch 52 Euro.
0: Danke Vincent, jetzt habt ihr einen Überblick, liebe Rockbuddies, und ich wünsche euch ganz viel Spaß dann auf den Konzerten und Festivals. Und jetzt geht's weiter hier mit Royal Republic, My House, schönen Samstag euch.

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1: Es gibt so ein paar Bands, die müssen sich richtig Gedanken gemacht haben, wie sie eigentlich heißen wollen. Vielleicht monatelang Marktforschung gemacht, um zu schauen, was kommt denn eigentlich gut an. Ja, und dann gibt's auch die Arctic Monkeys. Ja, bei den Arctic Monkeys, da gibt's keine große Story hinter dem Namen, sondern einfach trockenen britischen Humor. Gitarrist Git McAndrew fand den Namen einfach witzig. Und Sänger Alex Turner meinte später, der Name klingt wie was, was man sich mit 15 ausdenkt. Und genau deshalb sei es perfekt. Irgendwie aber auch sehr sympathisch, oder?
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9: Hier steht ihr aktuell am längsten. Auf der A63 Richtung Kaiserslautern gibt es zwischen Göllheim und Sembach 5 Kilometer Stau. Plant mindestens 1 Stunde zusätzlich ein. Auf der A65 Richtung Landau steht ihr zwischen Insheim und Landau Zentrum auf 1 Kilometer. In der Gegenrichtung Richtung Karlsruhe stockt der Verkehr zwischen Landau Nord und Landau Zentrum. Gute Fahrt.
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9: In Worms zeigt das Thermometer momentan 29 Grad. In Mutterstadt sind es 28 Grad und Heppenheim meldet 27 Grad. In den nächsten Stunden ist es überwiegend klar. Heute Nacht sinkt das Thermometer auf milde 17 Grad. Morgen wird es dann teils bewölkt mit sonnigen Abschnitten bei bis zu sommerlichen 30 Grad.
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1: Und Rockbuddies, in dieser Woche dreht sich bei uns alles um Def Leppard, denn bei uns in der App verlosen wir Tickets fürs Wacken Open Air und dort stehen Def Leppard in diesem Jahr als Headliner auf der Bühne. Passend dazu haben wir mit Hysteria eines der größten Rockalben aller Zeiten zum Album der Woche gemacht. Als Hysteria 1987 rauskam, setzte das Album neue Maßstäbe. Über 20 Millionen verkaufte Exemplare, 7 Hitsingles und bis heute eine Platte, auf der gefühlt jeder Song Stadionformat hat. Von Animal über Love Bites bis Pour Some Sugar on Me, kaum ein anderes Hardrock-Album der 80er war so konstant stark. Beeindruckend ist auch die Geschichte dahinter. Während der Aufnahmen verlor Schlagzeuger Rick Allen nach einem Autounfall seinen linken Arm. Statt sich einen neuen Drummer zu suchen, entwickelte die Band dann gemeinsam mit ihm ein spezielles angepasstes Schlagzeug, das er mit zusätzlichen Fußpedalen spielen konnte. Das Ergebnis kennt heute die ganze Rockwelt. Hysteria wurde zum erfolgreichsten Album der Band und gilt bis heute als Meilenstein des melodischen Hardrock. Und jetzt hören wir rein in unser Album der Woche und es gibt für euch den Titelsong. Hier sind Def Leppard mit Hysteria und ihr checkt so lange unsere App ab, wenn ihr Bock auf Wacken habt. Wir sind ja mittendrin im superheißen Liqui Moly Konzertsommer.

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0: Die Bromance zwischen Donald Trump und seinem Kumpel FIFA-Boss Gianni Infantino, die geht auch noch nach der WM weiter. 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
3: Ich bin Tanja Wagner. Der von Bundeskanzler Merz geplante Umbau seiner Regierung wird überschattet von einer dramatischen Hängepartie um den Posten des Verkehrsministers. Klar ist dagegen, dass Carsten Linnemann Nina Wagen im Gesundheitsministerium ablöst, die ins Kanzleramt wechselt.
4: Linnemann steht im Gesundheitsministerium vor keinen leichten Aufgaben. Sozialverbände fordern Nachbesserungen bei den geplanten Reformen, auch wenn sich der neue Minister damit im Kabinett unbeliebt machen würde. Die Gesundheitsreform sehe erhebliche Leistungskürzungen und Mehrbelastungen für die Versicherten vor, sagte die Vorsitzende des Sozialverbands Deutschland, Michaela Engelmeier, den Zeitungen der Funke Medien. Sie fordert auch mehr Tempo bei der Pflegereform. Die dürfe aber keine Sparreform werden, sagt sie. Katrin Müller, Nachrichtenredaktion.
3: Die Waldbrände im Südwesten Frankreichs haben eine der größten Evakuierungsaktionen in der Geschichte des Landes ausgelöst. Besonders betroffen ist die Region rund um Bordeaux, wo die Flammen weiter außer Kontrolle sind. Wegen der heranrückenden Brände wurden dort bereits mindestens 110.000 Menschen in Sicherheit gebracht. Nach Angaben der Präfektur Gironde hat der Großbrand inzwischen rund 19.000 Hektar Fläche erfasst, eine Fläche größer als Paris. Im Asowschen und Schwarzen Meer eskaliert der Seekrieg. Kiew wirft Moskau vor, die Ernährungssicherheit in Teilen der Welt zu gefährden. Täglich gibt es Berichte über Schiffe, die eine der Kriegsparteien ins Visier genommen hat.
5: Die Ukraine greift seit Anfang Juli Schiffe an, die russisch kontrollierte Häfen im Asowschen und Schwarzen Meer anlaufen. Ursprünglich ging es dabei vor allem um Öltanker der sogenannten Schattenflotte. Moskau reagierte mit einer Ausweitung seiner Angriffe auf ukrainische Hafenanlagen im Großraum Odessa. Eine Blockade des ukrainischen und des russischen Schiffsverkehrs im Schwarzen Meer könnte vor allem die Getreidepreise in die Höhe treiben. Russland und die Ukraine haben beim Weizen etwa einen Anteil an den weltweiten Exporten von 25-30%. Katharina Schröder, Moskau.
3: Zum Christopher Street Day in Berlin warnen die Organisatoren vor einem raueren gesellschaftlichen Klima. Queere Menschen stehen weltweit unter Druck, sagte Vorstandsmitglied Hoffmann der Deutschen Presseagentur. Bestehende Rechte würden teils wieder rückabgewickelt und auch die Hasskriminalität steige an.
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6: Hier steht ihr aktuell am längsten. Auf der A63 Richtung Kaiserslautern gibt es zwischen Göllheim und Winnweiler 4 Kilometer Stau. Rechnet mit mindestens 34 Minuten Zeitverlust. Auf der A65 Richtung Ludwigshafen staut es sich zwischen Insheim und Landau Nord auf 3 Kilometern. In der Gegenrichtung Richtung Karlsruhe rollt der Verkehr zwischen Landau Dammheim und Landau Zentrum nur zäh. Auf der A61 Richtung Ludwigshafen steht ihr zwischen Worms und dem Kreuz Ludwigshafen 1 Kilometer. Mindestens 11 Minuten Zeitverlust. Gute Fahrt.
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6: In Bad Dürkheim sind es aktuell 30 Grad. In Ladenburg haben wir 29 und in Bürstadt messen wir ebenfalls 30 Grad. In den nächsten Stunden ist es überwiegend klar. Heute Nacht sinkt das Thermometer auf milde 17 Grad. Morgen wird es dann teils bewölkt mit sonnigen Abschnitten bei bis zu sommerlichen 30 Grad.
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7: Und wir machen jetzt weiter mit AC/DC und deshalb gibt den Rockbaron-Tipp. Am 25. und 26. September findet in Celle das große internationale AC/DC-Fan-Treffen statt. Also da treffen sich alle Rockbuddies, die Bock auf AC/DC haben. Also eigentlich müssten da ja alle hin. Checkt's unbedingt mal ab, ist auf jeden Fall ein richtig geiler Rockbuddy-Treff. Das internationale AC/DC-Fan-Treffen am 25. und 26. September in Celle. Und hier sind AC/DC jetzt mit You Shook Me All Night Long.

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1: Und Rock Buddies, wir sind ja mittendrin im super heißen Liqui Moly Konzertsommer. Wir verschenken den ganzen Sommer über Tickets für die krassesten, angesagtesten Festivals und Konzerte. Und gerade für
2: Rockin!
1: Jo, es ist das Riesending, eines der größten Metal-Festivals auf der Welt. Und ihr könnt dieses Jahr mit dabei sein. Mit dabei sein wird auf jeden Fall schon mal Florian. Er hat nämlich in dieser Woche Tickets gewonnen und Festivalerfahrung, die hat er.
3: Ja, ich war bei Rock im Ring ein paar Mal und vor kurzem mit dem Sohn und Frau bei Tollrock. Das ist ein sehr kleines Festival, aber ja, wir wollten mit dem Kleinen eben nochmal so anfangen, dass er die richtige Musik hört.
4: Und wenn du sagst, der Kleine, wie alt ist er?
3: 6 Jahre, also.
4: Ach so klein, ja krass. Ja.
1: Und in dieser Woche hat auch Bianca Tickets für Wacken gewonnen.
5: Du warst noch nie da.
6: Noch nicht.
5: Nee. Noch nicht? Ja, Bianca, dann würde ich doch mal sagen, wird's doch mal Zeit, oder?
6: Wäre ganz geil, ja.
5: Dann rein da, Bianca. Herzlichen Glückwunsch. Du bist nächste Woche dabei. Alles Gute.
6: Was ist jetzt?
5: Ja.
6: Nein.
5: Du bist dabei. Das ist kein Spaß.
6: Geil. Ja, ich bin gerade kurz sprachlos.
1: Wenn ihr auch Bock auf Wacken habt, dann meldet euch kostenlos bei uns in der App an und vielleicht seid ihr nächste Woche ja schon mit dabei. Wir fahren ja auch gemeinsam hin. Also der Engelhardt aus eurer Morning Rock Show holt euch ab und dann geht's gemeinsam in einem großen Bus nach Wacken. Das wird mega.

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14: Hier steht ihr aktuell am längsten. Auf der A65 Richtung Ludwigshafen gibt es zwischen Landau Süd und Landau Nord 1 Kilometer Stau. In der Gegenrichtung Richtung Karlsruhe stockt der Verkehr zwischen Landau Nord und Landau Zentrum. Auf der A60 Richtung Wittlich fließt der Verkehr zwischen dem Grenzübergang Steinebrück und Winterspelt nur zähflüssig. Gute Fahrt.
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1: Bei euch in Ludwigshafen sind es aktuell 30 Grad. Genauso warm ist es in Neustadt an der Weinstraße. Und auch Mutterstadt meldet 30 Grad. In den nächsten Stunden ist es überwiegend klar. Heute Nacht sinkt das Thermometer auf milde 17 Grad. Morgen wird es dann teils bewölkt mit sonnigen Abschnitten bei bis zu sommerlichen 30 Grad.
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1: Und Rockbuddies, wir sind wieder mittendrin in den großen Urlaubswochen. Ich habe euch vorhin ja auch schon von meinem Urlaub erzählt. Ich war ja auf Kreta. Aber eigentlich seid ihr ja dran. Also ihr schickt mir eure Urlaubsstories. Vorhin gab es schon eine Camping-Story zwischen Delfin und FKK. Und jetzt gibt's magische Momente in Angola von diesem Rockbuddy hier.
2: Und zwar war ich letztes Jahr 4 Wochen in Afrika zelten mit einer kleinen Gruppe, also hauptsächlich in Angola. Und da haben wir dann, glaube ich, auf 1800 Metern oder so gezeltet, hatten wunderschönen Sonnenuntergang, hatten gegrillt und hatten uns da einen schönen netten Abend gemacht. Und mitten in der Nacht zog so ein dermaßener Sturm auf, dass die Zeltstangen gebrochen sind. Ich habe mein Zelt dann flach gemacht, damit das nicht wegweht. Ich hatte wirklich Panik. Und wir hatten so einen kleinen süßen Hund als Begleiter, der war schon am Abend da, als wir gegrillt hatten. Und der ist die ganze Nacht tatsächlich bei uns geblieben und hat irgendwie auf uns aufgepasst, dass nichts passiert während des Sturms. Und morgens sind wir dann aufgewacht, als wäre nichts gewesen. Wunderschöner Sonnenaufgang. Dieser Ort war wirklich magisch, weil ich mich irgendwie wirklich gefühlt habe, wie bei König der Löwen, die afrikanische Sonne unter und aufgehen zu sehen. Und dieser Blick über die Gebirgskette, das war wirklich einfach einmalig. Und den Moment möchte ich gerne mit euch teilen.
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2: Kennt ihr dieses Werk hier? Das ist ja der Flug der Walküren von Richard Wagner, Deutschlands größtem Opernkomponisten. Ja, und Historiker, die haben jetzt herausgefunden, dass Wagner wohl immer, wenn er komponiert hat, Frauenkleider getragen hat. Er soll fast schon eine Besessenheit und Liebe für zarte Stoffe und weichen Plüsch gehabt haben, heißt es hier. Finde ich witzig, hätte ich auch gern mal gesehen. Also Wagner war bestimmt voll der Exzentriker. Stören tut's mich jetzt nicht, weil, also, seine Pizza, die wird mir trotzdem noch schmecken.
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15: Ich bin Tanja Wagner. Der von Bundeskanzler Merz geplante Umbau seiner Regierung wird überschattet von einer dramatischen Hängepartie um den Posten des Verkehrsministers. Klar ist dagegen, dass Carsten Linnemann Nina Wagen im Gesundheitsministerium ablöst, die ins Kanzleramt wechselt.
16: Linnemann steht im Gesundheitsministerium vor keinen leichten Aufgaben. Sozialverbände fordern Nachbesserungen bei den geplanten Reformen, auch wenn sich der neue Minister damit im Kabinett unbeliebt machen würde. Die Gesundheitsreform sehe erhebliche Leistungskürzungen und Mehrbelastungen für die Versicherten vor, sagte die Vorsitzende des Sozialverbands Deutschland, Michaela Engelmeier, den Zeitungen der Funke Medien. Sie fordert auch mehr Tempo bei der Pflegereform. Die dürfe aber keine Sparreform werden, sagt sie. Katrin Müller, Nachrichtenredaktion.
15: Die Waldbrände im Südwesten Frankreichs haben eine der größten Evakuierungsaktionen in der Geschichte des Landes ausgelöst. Besonders betroffen ist die Region rund um Bordeaux, wo die Flammen weiter außer Kontrolle sind. Wegen der heranrückenden Brände wurden dort bereits mindestens 110.000 Menschen in Sicherheit gebracht. Nach Angaben der Präfektur Gironde hat der Großbrand inzwischen rund 19.000 Hektar Fläche erfasst, eine Fläche größer als Paris. Im Asowschen und Schwarzen Meer eskaliert der Seekrieg. Kiew wirft Moskau vor, die Ernährungssicherheit in Teilen der Welt zu gefährden. Täglich gibt es Berichte über Schiffe, die eine der Kriegsparteien ins Visier genommen hat.
17: Die Ukraine greift seit Anfang Juli Schiffe an, die russisch kontrollierte Häfen im Asowschen und Schwarzen Meer anlaufen. Ursprünglich ging es dabei vor allem um Öltanker der sogenannten Schattenflotte. Moskau reagierte mit einer Ausweitung seiner Angriffe auf ukrainische Hafenanlagen im Großraum Odessa. Eine Blockade des ukrainischen und des russischen Schiffsverkehrs im Schwarzen Meer könnte vor allem die Getreidepreise in die Höhe treiben. Russland und die Ukraine haben beim Weizen etwa einen Anteil an den weltweiten Exporten von 25-30%. Katharina Schröder, Moskau.
15: Zum Christopher Street Day in Berlin warnen die Organisatoren vor einem raueren gesellschaftlichen Klima. Queere Menschen stehen weltweit unter Druck, sagte Vorstandsmitglied Hoffmann der Deutschen Presseagentur. Bestehende Rechte würden teils wieder rückabgewickelt und auch die Hasskriminalität steige an.
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18: Hier steht ihr aktuell am längsten. Auf der A56 Richtung Karlsruhe gibt es zwischen Landau Nord und Landau Zentrum dichten Verkehr. In der Gegenrichtung Richtung Landau steht ihr zwischen Landau Süd und Landau Zentrum auf einem Kilometer. Auf der A63 Richtung Mainz ist der Verkehr zwischen Kaiserslautern Zentrum und Sembach dicht. Gute Fahrt.
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18: In Ludwigshafen zeigt das Thermometer 31 Grad. In Gernsheim ebenfalls 31. In Neustadt an der Weinstraße haben wir 32 Grad. In den nächsten Stunden ist es überwiegend locker bewölkt. Heute Nacht sinkt das Thermometer auf milde 17 Grad. Morgen wird es wechselhaft mit teils bewölktem Himmel und Regen bei bis zu 30 Grad.
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19: Ja, wunderschönen Samstagnachmittag zusammen. Ich bin Martin Fischer. Mich hört ihr ja normalerweise unter der Woche nachmittags, aber ich springe heute auch nochmal ein für den Kollegen Cedric Kunz. Der gönnt sich eine kleine Auszeit und wir machen uns heute einen ganz entspannten. Wir müssen ja ein bisschen Energie tanken. Nächste Woche geht's Wacken los. Bis dahin hier nochmal kalmer, kalmer, ganz ruhig. Wir haben auch noch die Camping Week, da quatschen wir drüber. Und es gibt ein cooles Festival in NRW, wo wir heute vor Ort sind. Alles dazu später mehr. Jetzt gibt's erstmal gute Mucke. Wir haben REO Speedwagon dabei, wir haben Volbeat dabei und ein bisschen Teenie Rock, ein bisschen College Rock von Blink 182. Mit dem hier geht's ja erstmal rein. Das ist What's My Age Again. Hoffe, ihr habt einen tollen Samstag. Hallo.

0: Geiles Ding von REO Speedwagon, Keep On Loving You. Übrigens eine der meistgefragtesten Bands in unserem WhatsApp. Wirklich, wir bekommen hier regelmäßig Nachrichten ins Studio, die sagen, ey, ich habe hier eben REO Speedwagon bei euch gehört. Voll geil, spielt die mal öfter. Hier, kein Problem, machen wir. Kriegen wir doch irgendwie hin, ne? Jetzt aber mal genug von der Musik hier. Es ist Camping Week. Immer noch. Wir haben ja die ganze Woche nach euren geilsten Camping-Stories gefragt. Und was dabei rausgekommen ist, das ist eine wunderschöne Mischung aus. Oh, super schön, inspirierend und... Ach du grüne Neune. Also da war wirklich alles dabei. Und gestern gab es jetzt das große Highlight. Wir haben ja ein Campingwochenende inklusive einem dicken Camper rausgehauen. Und das hat sich dann am Ende Rockbody Dirk hier in der Morning Rock Show, der hat sich das Ding geschnappt.
1: Dirk, vielleicht können wir dir jetzt wieder so ein kleines Lächeln auf die Lippen zaubern, denn vielleicht gibst du dem Ganzen noch eine dritte Chance. Du hast nämlich gewonnen. Du gewinnst ein verlängertes Wochenende mit Wohnmobil bei uns hier in der Show. Herzlichen Glückwunsch.
2: Ja, wunderbar. Das passt. Ich habe ab 10. Urlaub.
1: Ach, ja, super cool.
0: Ja, wunderbar. Der Dirk ist also dabei. Die Camping Week ist aber noch nicht vorbei. Also ihr könnt uns weiterhin gerne eure geilsten Stories schicken, was hier die ganze Woche reingekommen ist. Es hat wirklich richtig viel Spaß gemacht. Danke an alle von euch, die sich hier schon gemeldet haben. Ich würde mal sagen, wir haben eine Menge Campingfans, die hier zuhören, ne? Also da gibt's Schlechteres. Campen tun wir auch nächste Woche auf dem Wacken, dazu aber später nochmal mehr. Jetzt geht's erstmal weiter mit guter Mucke von Green Day, Alice Cooper und hier sind die Foo Fighters. Das ist Rescued.
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2: Auf der A65 Richtung Landau gibt es zwischen Landau Süd und Landau Zentrum einen Kilometer Stau. In der Gegenrichtung Richtung Karlsruhe stockt der Verkehr zwischen Landau Nord und Landau Zentrum. Gute Fahrt.
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2: Bei euch in Mannheim sind es aktuell 31 Grad. In Eisenberg messen wir 32. Genauso warm ist es in Bad Dürkheim. In den nächsten Stunden ist es überwiegend locker bewölkt. Heute Nacht sinkt das Thermometer auf milde 17 Grad. Morgen wird es wechselhaft mit teils bewölktem Himmel und Regen bei bis zu 30 Grad.

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1: Wir machen uns einen super entspannten Samstagnachmittag hier mit guter Mucke und es gibt auch noch ein Festival, von dem ich euch berichten muss. Bei uns geht ja gerade alles ums Wacken nächste Woche, aber dieses Wochenende läuft noch was Großes. Falls ihr gerade in der Region NRW so ein bisschen unterwegs seid, dann wisst ihr vielleicht, wovon ich meine. Das Ruhrpott Rodeo läuft wieder, seit 2007 wahrscheinlich eins der größten Punk-Festivals, muss man glaube ich sagen, dass wir in Deutschland so haben. Und das Line-Up dieses Jahr, das ist wieder ziemlich fett. Also gestern auf der Stage waren schon zum Beispiel Feine Sahne Fischfilet und Napalm Death. Heute nochmal The Stranglers, New Model Army, Dropkick Murphys. Also da ist schon ordentlich was dabei. Und wer da auch dabei ist, also gestern, der war vor Ort, ist unser Kollege Jens.
2: 9000 Leute haben hier gefeiert, war richtig geil, Stimmung war super, wirklich toll, wie familiär hier alle miteinander umgehen. Ganz viele Gäste sind schon seit vielen, vielen Jahren da und feiern ein Festival ohne großes Gedöns.
3: Ist einfach tiefenentspannt, alle sind glücklich, alle sind fröhlich, keine Randale, entspannt.
4: Ich finde auch, es ist eine ultra angenehme Größe.
5: Dass es noch so klein und familiär ist und dass die Bands halt so spielen, dass man jede Band sehen kann und die nicht parallel spielen.
4: Das ist nicht zu groß, es ist übersichtlich, nette Leute.
2: Sehr familiär, ne? Hatte ich auch den Eindruck. Also das merkt man sofort, dass irgendwie ganz besonders, wie die Leute miteinander umgehen hier. Welche Band hat euch denn am besten gefallen?
3: Ganz klar, Feine Sahne. Ja.
2: Und zweite?
3: Ich muss sagen, ich bin ja so ein bisschen Elvis-Fan. Also mich hat Reverend Hardy Harden auch angesprochen.
2: Ja, der war auch stark. Ja. Fand ich auch. Ja, richtig gute Nummer gewesen. Stimmung war top. Größte Punk-Festival, wirklich auch was Besonderes. Man fühlt sich so ein bisschen wie aus der Zeit gefallen, also wie Festivals vor 20 Jahren. Man braucht Getränkemarken, um an Getränke zu kommen. Wir haben eben Leute getroffen, die eigentlich jedes Mal auf dem Ruhrpott Rodeo dabei waren.
6: Jedes Mal!
7: 18 Jahre lang.
2: Was man auch noch sagen muss, das ist auch so ein Punk-Festival auch nicht unbedingt zu erwarten, war wirklich exzellenter Sound. Also ich glaube, das war mit der beste Klang auf einem Festival, den ich dieses Jahr erleben durfte. Und da waren ja auch Rock am Ring und andere Sachen mit dabei. Also von daher hat das richtig Spaß gemacht.
1: Das war unser Kollege Jens live vor Ort auf dem Ruhrpott Rodeo. Das Festival läuft dieses Wochenende. Falls ihr da vor Ort seid, wünsche ich euch viel Spaß, auch wenn ihr mich dann wahrscheinlich gerade nicht hören könnt. Falls ihr nicht vor Ort seid, dann schaut mal auf unseren Socials vorbei. Wir dokumentieren da auf jeden Fall alles.

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0: Was die Fußballfrauen von Bayer Leverkusen da gemacht haben, also das ist schon so ein bisschen verrückt. Im Rahmen ihres Trainingscamps sind die Leverkusenerinnen nämlich in der Oberpfalz Schafe hüten gegangen. Ist das nicht geil? Natürlich auch so mit einem richtigen Schäfer, der hat gezeigt, wie es geht. Ja, und dann mussten die Mädels die Schafe von A nach B bringen. Denn auch dabei sind Aspekte wie Führung, Verantwortung, Ausstrahlung und Kommunikation total wichtig. Und das sind ja nun mal dieselben Aspekte, die auch auf dem Fußballplatz zählen. Und ich überlege jetzt eigentlich nur noch, wie ich diese Moderation mit einem dämlichen Witz beende. Vielleicht mache ich was mit Rudelbildung oder aber sowas wie, hoffentlich kriegen die sich da nicht in die Wolle.
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7: Ich bin Thomas Bleskin. Der designierte Gesundheitsminister Carsten Lindemann hat frühere Zweifel an seiner Eignung für das Amt mit einer veränderten Ausgangslage begründet. Der CDU-Politiker sagte der Bild, er müsse sich weiter einarbeiten, traue sich die Aufgabe aber zu.
8: Er habe einen Höllenrespekt vor der Aufgabe, aber es sei auch ganz schön viel Musik drin, um zu einem gerechten, leistungsfähigen und zukunftsfähigen Gesundheitssystem zu kommen, so der bisherige CDU-Generalsekretär. Die kurzfristige Personalentscheidung dürfte auch für Lindemann eine Überraschung gewesen sein. Im Netz kursiert ein altes Phoenix-Video, in dem er vor rund einem Jahr erklärt hatte, es sei nicht sein Ding, Minister oder gar Gesundheitsminister zu werden. Auch war Lindemann mit der Forderung angeeckt, mindestens die Hälfte der Krankenkassen hierzulande streichen zu wollen. Katrin Müller, Nachrichtenredaktion.
7: Nach Kritik des früheren Kanzleramtschefs Peter Altmaier gibt es weiteren Widerspruch aus der CDU am Umgang von Kanzler Friedrich Merz mit Verkehrsminister Patrick Schnieder. Der stellvertretende CDA-Vorsitzende Christian Bäumler sagte dem Handelsblatt, Schnieders geplante Abberufung wirke willkürlich und schade dem Vertrauen in die Demokratie. Schnieder sollte eigentlich entlassen werden, ein Nachfolger war schon vorgesehen, dieser sagte jedoch kurzfristig ab. Wie es nun weitergeht, ist offen. Die Waldbrände in Frankreich haben eine der größten Evakuierungsaktionen in der Geschichte des Landes ausgelöst. Rund um Bordeaux wurden mehr als 100.000 Menschen in Sicherheit gebracht. Auch in Spanien gab es umfangreiche Evakuierungen.
9: Mehr als 60.000 Menschen sind von den Bränden in der Region Madrid betroffen. Zehntausende haben die Nacht in Notunterkünften oder bei Freunden und Verwandten verbracht. Mit Temperaturen von bis zu 32 Grad, hoher Trockenheit und Windböen von bis zu 60 Stundenkilometern seien die Bedingungen extrem kompliziert, so die Behörden. Seit Jahresanfang sind in Spanien bereits über 131.000 Hektar Wald verbrannt, 5-mal mehr als im vergangenen Jahr zur gleichen Zeit. Julia Macher, Barcelona.
7: Der Paketdienst DHL fordert strengere gesetzliche Vorgaben für die Zustellung schwerer Pakete. Vorstände Nicola Hagleitner sagte der dpa, Sendungen über 23 Kilogramm sollten bundesweit nur noch von 2 Zustellern ausgeliefert werden dürfen. Das diene dem Gesundheitsschutz der Beschäftigten.
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10: Hier steht ihr aktuell am längsten. Auf der A66-1 Richtung Ludwigshafen stockt es zwischen dem Kreuz Frankenthal und dem Kreuz Ludwigshafen auf 1 Kilometer. Auf der A65 Richtung Landau gibt es zwischen Landau Süd und Landau Zentrum 1 Kilometer Stau. In der Gegenrichtung Richtung Karlsruhe steht ihr ebenfalls zwischen Landau Nord und Landau Zentrum auf 1 Kilometer. Gute Fahrt.
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10: In Worms haben wir aktuell 32 Grad, in Osthofen ebenfalls 32 und Heddesheim meldet 31 Grad. In den nächsten Stunden ist es überwiegend locker bewölkt. Heute Nacht sinkt das Thermometer auf milde 17 Grad. Morgen wird es wechselhaft, mit teils bewölktem Himmel und Regen bei bis zu 30 Grad.
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11: Kurz nach drei haben wir es an einem wunderbar entspannten Samstagnachmittag. Hallo zusammen, ich bin Martin Fischer und wir haben eine bunte Mischung hier in der nächsten Viertelstunde. Also wir haben einmal Metallica dabei, The Unforgiven, Riesen-Metal-Rock-Klassiker, brauche ich glaube ich nicht viel zu sagen. Wir haben einen Coversong von den Bad Wolves und die haben einen legendären Song gecovert, nämlich Zombie von den Cranberries. Da musst du dich auch erstmal dran trauen, der kommt gleich jetzt aber hier. Erstmal super chillige, schöne Tanznummer zum Samstag. Geht's besser? Weiß ich auch nicht. Hier, der Boss, Bruce Springsteen, Dancing in the Dark. Hoffe euch geht's gut.

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1: Hallo zusammen, wir machen uns heute einen super entspannten Samstagnachmittag und das hat auch einen guten Grund, denn wir müssen die Energie sparen. Nächste Woche geht's ja los mit einem der größten Festival-Highlights des gesamten Jahres. Da arbeiten wir uns seit Wochen drauf hin. Im Supereisen Liquimulli Konzertsommer, das Wacken steht an 2026. Ihr könnt mit dabei sein, mit dabei unter anderem dieses Jahr. Hier, das Line-Up im Schnelldurchlauf. Judas Priest haben wir dabei. Sind hin und wieder auch mal auf dem Wacken zu sehen, außerdem Def Leppard. Und jetzt einer meiner persönlichen Favoriten, den hören wir gerade schon im Hintergrund. Airborne sind dabei. Ich liebe die Jungs, sie gehen so maximal nach vorne. Also, nächste Woche, wir sind unterwegs im Liquimulli Tourbus mit euch. Ihr könnt euch anmelden in der App, da könnt ihr Tickets gewinnen und dann seid ihr vielleicht dieses Jahr dabei, wenn man im Schlamm badet und gar dabei ganz laut Wacken schreit. Also, alle Infos gibt's in der App, könnt ihr euch jetzt noch anmelden. Die Woche ist ja noch nicht vorbei. Wir freuen uns auf nächste Woche.

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9: Hier steht ihr aktuell am längsten. Auf der A61 Richtung Koblenz gibt es zwischen Gau-Bickelheim und Bad Kreuznach stockenden Verkehr. Auf der A65 Richtung Karlsruhe stockt es zwischen Landau Nord und Landau Zentrum. In der Gegenrichtung Richtung Landau steht ihr zwischen Landau Süd und Landau Zentrum einen Kilometer. Gute Fahrt.
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9: In Heddesheim sind es aktuell 31 Grad. In Bad Dürkheim haben wir 33 und in Heppenheim messen wir 30 Grad. In den nächsten Stunden ist es überwiegend locker bewölkt. Heute Nacht sinkt das Thermometer auf milde 17 Grad. Morgen wird es wechselhaft, mit teils bewölktem Himmel und Regen bei bis zu 30 Grad.
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0: Schöne Nummer mit Fleetwood Mac, Don't Stop am Samstagnachmittag. Hallo zusammen, ich bin Martin Fischer und gestern gab es jetzt endlich die Auflösung der ewigen Saga. Seit Wochen haben wir Jürgen Klopp bei Magenta TV gehört, wie er über seinen möglicherweise neuen Job als Bundestrainer gequatscht hat. Und gestern wurde es jetzt offiziell bekannt gegeben. Jürgen Klopp wird uns durch die nächsten Turniere führen. Man kann nur hoffen, kann ja eigentlich nur besser werden nach den letzten. Ne? Was genau das bedeutet, dafür habe ich jetzt den Kollegen Stefan Hox hier bei mir, unser Fußballexperte. Kann man eigentlich mal ganz entspannt reinstarten mit der allgemeinen Frage, ist das die richtige Entscheidung? Was sagst du?
1: Naja, ich glaube schon, dass Jürgen Klopp die beste Lösung ist von all denen, die im Moment gerade verfügbar gewesen sind. Mhm. Mein Top-Favorit wäre ehrlicherweise Ralf Rangnick gewesen, aber der hat ja vor ein paar Wochen gerade erst bei seinen Österreichern verlängert. Entsprechend ist Kloppo, glaube ich, der richtige Mann für die Kommandobrücke der Nationalmannschaft. Der Mann hat eine Menge Erfahrung und ja auch schon riesige Erfolge als Trainer gefeiert und hat eben auch das Gespür, glaube ich, die Jungs zu kitzeln und entsprechend zu motivieren. Ja, und abgesehen davon hat Jürgen Klopp unterschrieben bis nach der Weltmeisterschaft 2030. Pro Jahr soll er satte 7 Millionen Euro verdienen. Das ist natürlich eine Hausnummer, aber einen Kloppo kriegst du eben auch nicht für kleines Geld. Das steht auch mal fest. Die Preise sind mittlerweile doch mächtig in die Höhe geschossen.
0: Jetzt kann man natürlich sagen, beim DFB gibt es eine Menge Arbeit, ne? Also der Klopp hat einiges zu tun jetzt in den nächsten Monaten und Jahren. Was sind denn da so die wichtigsten Tools, mit denen der umgehen muss?
1: Also ich glaube, seine wichtigste Aufgabe wird sein, wieder Jungs zu finden, die einfach Bock drauf haben, für Deutschland zu spielen und gierig drauf sind, für uns Spiele zu gewinnen. Ja. Das hat mir bei der Weltmeisterschaft zu 100% gefehlt. Da fehlte das Aufbäumen, da fehlten die Typen auf dem Platz. Genau die braucht es jetzt wieder. Abgesehen davon braucht es, glaube ich, auch eine gute Mischung. Also wir brauchen erfahrene Jungs, aber definitiv auch die jungen Wilden, die sich den Arsch aufreißen. Ich glaube, dann kann wieder so eine Dynamik reinkommen, die wir ja bei der Heim-EM auch ein Stück weit hatten.
0: Ja, Dankeschön an unseren Kollegen Stefan Hox aus der Sportredaktion. Und so lange müssen wir gar nicht warten, um zu schauen, ob das Ganze mit Klopp jetzt funktioniert. Ende September geht es nämlich schon wieder los mit der Nations League. Da können wir dann mal gucken, wie das so läuft. Wir freuen uns drauf.

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0: Ihr habt es ja sicherlich auch schon mitbekommen. Außer ihr seid E-Autofahrer, dann habt ihr es wahrscheinlich gar nicht mitbekommen. Der Spritpreis, der ist in den letzten Tagen jetzt schon wieder so hoch gestiegen, dass er jetzt sogar über dem Niveau wie vor dem Tankrabatt liegt. Und Grund dafür ist natürlich neben dem Hin und Her im Iran-Krieg auch, dass jetzt auch noch Ferienzeit ist. Also, was heißt das? Wir müssen jetzt alle den Sicherheitsgurt wohl noch ein bisschen enger schnallen und vor allem müssen wir an der Tankstelle mal alles geben. Und das geht jetzt raus an alle Herren der Schöpfung. Jetzt können wir endlich mal wieder ungefragt Tipps geben an der Zapfsäule, weil immerhin wissen wir ja wohl ganz genau, wie das mit dem Abschütteln geht, damit auch wirklich der letzte Tropfen rauskommt.
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2: 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Stellt euch vor, die Erde ist unbewohnbar und der Rest der Menschheit lebt in einem Zug. Genau dieses Szenario zeigt uns die Serie Snowpiercer.
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17: Ich bin Thomas Bleskin. Der designierte Gesundheitsminister Carsten Linnemann hat frühere Zweifel an seiner Eignung für das Amt mit einer veränderten Ausgangslage begründet. Der CDU-Politiker sagte der Bild, er müsse sich weiter einarbeiten, traue sich die Aufgabe aber zu.
18: Er habe einen Höllenrespekt vor der Aufgabe, aber es sei auch ganz schön viel Musik drin, um zu einem gerechten, leistungsfähigen und zukunftsfähigen Gesundheitssystem zu kommen, so der bisherige CDU-Generalsekretär. Die kurzfristige Personalentscheidung dürfte auch für Linnemann eine Überraschung gewesen sein. Im Netz kursiert ein altes Phoenix-Video, in dem er vor rund einem Jahr erklärt hatte, es sei nicht sein Ding, Minister oder gar Gesundheitsminister zu werden. Auch war Linnemann mit der Forderung angeeckt, mindestens die Hälfte der Krankenkassen hierzulande streichen zu wollen. Katrin Müller, Nachrichtenredaktion.
17: Nach Kritik des früheren Kanzleramtschefs Peter Altmaier gibt es weiteren Widerspruch aus der CDU am Umgang von Kanzler Friedrich Merz mit Verkehrsminister Patrick Schnieder. Der stellvertretende CDA-Vorsitzende Christian Bäumler sagte dem Handelsblatt, Schnieders geplante Abberufung wirke willkürlich und schade dem Vertrauen in die Demokratie. Schnieder sollte eigentlich entlassen werden, ein Nachfolger war schon vorgesehen, dieser sagte jedoch kurzfristig ab. Wie es nun weitergeht, ist offen. Die Waldbrände in Frankreich haben eine der größten Evakuierungsaktionen in der Geschichte des Landes ausgelöst. Rund um Bordeaux wurden mehr als 100.000 Menschen in Sicherheit gebracht. Auch in Spanien gab es umfangreiche Evakuierungen.
4: Mehr als 60.000 Menschen sind von den Bränden in der Region Madrid betroffen. Zehntausende haben die Nacht in Notunterkünften oder bei Freunden und Verwandten verbracht. Mit Temperaturen von bis zu 32 Grad, hoher Trockenheit und Windböen von bis zu 60 Stundenkilometern seien die Bedingungen extrem kompliziert, so die Behörden. Seit Jahresanfang sind in Spanien bereits über 131.000 Hektar Wald verbrannt, fünfmal mehr als im vergangenen Jahr zur gleichen Zeit. Julia Macher, Barcelona.
17: Der Paketdienst DHL fordert strengere gesetzliche Vorgaben für die Zustellung schwerer Pakete. Vorständin Nicola Hagleitner sagte der dpa, Sendungen über 23 Kilogramm sollten bundesweit nur noch von zwei Zustellern ausgeliefert werden dürfen. Das diene dem Gesundheitsschutz der Beschäftigten.
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7: Auf der A65 Richtung Karlsruhe gibt es zwischen Landau Nord und Landau Zentrum dichten Verkehr. In der Gegenrichtung Richtung Landau rollt es ebenfalls zäh zwischen Landau Süd und Landau Zentrum. Gute Fahrt.
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7: In Ladenburg haben wir aktuell 32 Grad. In Neustadt an der Weinstraße ebenfalls 32. Worms meldet 33 Grad. In den nächsten Stunden ist es überwiegend locker bewölkt. Heute Nacht sinkt das Thermometer auf milde 17 Grad. Morgen wird es wechselhaft mit teils bewölktem Himmel und Regen bei bis zu 30 Grad.
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19: Der Samstagnachmittag bei uns, heute mal mit mir, Martin Fischer. Mich habt ihr ja auch schon die ganze Woche unter der Woche im Nachmittag gehört, also ist schon eine Menge mittlerweile, ne? Ich hoffe, ihr habt noch Bock. Ich hab noch Lust. Ich springe ein für den Kollegen Cedric Kunz, der gönnt sich eine kleine Auszeit, ist dann aber nächste Woche wieder da und vor allem auch rechtzeitig wieder da, wenn die Bundesliga wieder losgeht. Dann gibt's hier wieder jeden Samstag Rock Arena von 14 bis 20 Uhr. Alle Spiele, alle Tore, alle Infos. Bis dahin machen wir uns trotzdem schöne Samstage, aber dafür nochmal mit mehr guter Mucke. Ist doch auch geil, oder? Brachialen Song habe ich hier für euch. Mit dem geht's rein. Hier sind Iron Maiden, Fear of the Dark.

0: Kleiner Sprung zurück in die 80er zu Billy Idol und Moni Moni hier am Samstagnachmittag. Viertel nach vier haben wir's.
1: Hallo zusammen.
0: Ich bin Martin Fischer und wir machen jetzt den weitmöglichsten Sprung in die Zukunft, den wir machen können. Nämlich ins Jahre 2026 zu den Toten Hosen. Die sind auf Abschiedstour und haben auch ihr Abschiedsalbum rausgebracht. Trink aus, wir müssen gehen. Passender Titel. Der Song, der hier kommt, der da drauf war, der passt allerdings überhaupt nicht. Ist ehrlich gesagt ein bisschen irreführend. Die Show muss weitergehen. Ja, was ist es denn jetzt, Jungs? So, hört ihr auf oder nicht? Die haben uns ja eh ewig auf heißen Kohlen sitzen lassen. Ist es jetzt das Ende? War es das mit den Hosen oder nicht? Und ich bin mir auch ziemlich sicher, dass sie es bis heute kein einziges Mal offiziell gesagt haben, ja, danach ist Schluss. Und wenn ich den Song höre, dann mache ich mir schon wieder Gedanken. Also wie es am Ende ausgeht, das weiß wahrscheinlich keiner. Aber was Fakt ist, ist, die Toten Hosen können im Jahre 2026 immer noch gute Mucke machen. Und den Beweis dafür, den hören wir jetzt. Hier sind sie. Die Show muss weitergehen.
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0: Sommer, denn im Refrain heißt es, die Sonne, die ist immer da. Always the sun. In Wirklichkeit geht's um Hoffnung in schweren Zeiten. Always the Sun kann unterschiedlich gedeutet werden. Zum einen thematisiert er Klassenunterschiede, wer muss arbeiten, wer darf spielen. Und obwohl sie in der Schule immer gesagt haben, dass eben jeder das Gleiche bekommt. Der Song kritisiert aber auch politische Eliten. Wie oft hat der Wettermann dir Geschichten erzählt, die dich zum Lachen gebracht haben? Weißt du, da ist es nicht wie bei den Politikern und Anführern, die die Sachen nur halb machen. Wer bekommt den Job, den Knopf zu drücken? Übrigens, die Band gab sich den Namen The Stranglers, zu Deutsch die Würger, nachdem sie in einer Zeitung von dem Bostoner Serienmörder Boston Strangler gelesen hatten. Aber zurück zum Text nochmal. Wie viele Freunde haben schon Geld von dir genommen? Deine Mutter hat dir doch gesagt, dass du nicht wetten sollst. Wer hat den Spaß? Und es ist immer derselbe Mann mit einer Pistole. 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
9: Hallo, auf die Straßen. Aktuell liegen uns keine Meldungen vor. Ihr habt freie Fahrt. In 30 Minuten gibt es hier das nächste Update. Kommt gut und sicher an euer Ziel.
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9: In Neustadt an der Weinstraße zeigt das Thermometer gerade 32 Grad. Mannheim meldet 33 Grad, während es in Grünstadt 31 Grad warm ist. In den nächsten Stunden ist es überwiegend locker bewölkt. Heute Nacht sinkt das Thermometer auf milde 17 Grad. Morgen wird es wechselhaft, mit teils bewölktem Himmel und Regen bei bis zu 30 Grad.

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0: ganz entspannte Nummer an einem ganz entspannten Samstagnachmittag. Das waren die Red Hot Chili Peppers, Scar Tissue. Und ich schalte jetzt nochmal kurz rüber in die Campingwelt. Wir hatten ja diese Woche unsere Camping Week, also ich sag hatten, die läuft ja immer noch. Ihr habt uns eure besten Camping-Stories mitgeteilt und da war alles dabei. Von super schön, inspirierend, wow, sowas würde ich auch gerne mal machen, zu ach du Scheiße, wie ist denn das passiert? Also wir hatten Leute, die betrunken mit dem Fahrrad in der Hecke gelandet sind und wir hatten den hier. Das war mein persönliches Highlight diese Woche, das kam von der Katrin und die hat eine Story erlebt, mal von der ganz anderen Art und Weise. Aber ich sag mal, es geht um Sightseeing auf bestimmte Art und Weise.
1: Dann haben uns unsere super netten Campingnachbarn eingeladen, mit ihrem Boot zum Delfine beobachten zu fahren. Tatsächlich, wir haben Delfine gesehen. Auf dem Rückweg wurde die Natur dann allerdings von etwas anderer Art von Schauspiel abgelöst. Wir fuhren an einem Strand vorbei, an dem sich einige Urlauber offensichtlich dachten, heute lassen wir echt mal alle Höhlen fallen. Und damit meine ich nicht nur die Badebekleidung. Ja, vom Boot aus hatten wir dann unfreiwillig die beste Sicht auf das komplette Liebesleben am Strand. Wir haben Tränen gelacht. Ja, und seitdem wissen wir, beim Camping erlebt man nicht nur wunderschöne Sonnenuntergänge und Delfine. Manchmal gibt es auch ein kostenloses anderes Abendprogramm. Und das stand definitiv in keinem Reiseführer.
0: Wunderbar von der Katrin. Auf der einen Seite hast du Delfine, auf der anderen Seite das große Rammeln. Das sind die Art von Stories, die wir reinbekommen. Aber wie gesagt, es gibt auch schöne, falls ihr noch welche habt. Egal welche Art, kann beides sein. Schöne Stories, lustige Stories, dann könnt ihr uns die gerne weiterhin an WhatsApp schreiben. Wir freuen uns total, dass das so gut bei euch ankommt. Wir haben anscheinend eine Menge Campingfans unter euch, die hier zuhören. Super cooles Ding. Mein Name ist Martin Fischer. Ich hoffe, ihr habt noch einen schönen Rest Samstag. Hier sind Aerosmith mit Ragdoll.

0: und der Engelhardt aus der Morning Rock Show.
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0: Was sind eure Festival-Überlebenstipps, die jeder kennen sollte, die sich fast schon verboten anfühlen, so gut sind die?
2: Unverzichtbar fürs Wacken, egal ob es matschig ist oder staubig. Ein kleiner Teppich für die Dusche, damit man hinterher sauberen und trockenen Fußes in seine Klamotten schlüpfen kann.
0: Immer noch einer meiner Highlights heute von Rock Buddy Beezy, der geschrieben hat, wir sammeln übers Jahr immer Tic-Tac-Dosen. Die sind nämlich perfekt, um Gewürze für die Stulle am Morgen oder auch das Grillgut mitzunehmen. Klein und wieder verschließbar, was will man mehr?
1: Geil. 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Der Seriencheck
3: mit Carlotta Barke. Heute sprechen wir über meine absolute Lieblingsserie The Rookie.
4: Gut, wir haben heute Morgen Ihr frisches Blut. Und welches, das ein Verfallsdatum pusht.
3: The Rookie ist eine Krimi- und Dramaserie. Sie erzählt die Geschichten von Alltagshelden. In der Hauptrolle ist Nathan Fillion als John Nolan. Er ist der älteste Rookie im Los Angeles Police Department.
4: Genießen Sie Ihr kleines Abenteuer soweit?
5: Ja, Sir.
4: Ist mir egal. Ich kann Sie nicht leiden, Officer Nolan. Ist nichts Persönliches. Mir ist zuwider, wofür Sie stehen. Eine wandelnde Midlife-Crisis.
3: Die Serie ist absolut fesselnd. Sie verbindet spannende Kriminalfälle mit persönlichen Geschichten der Charaktere. Gerade Nathan Fillion als John Nolan glänzt mit Charme und Humor.
5: Das Leben ist mir bisher einfach so passiert. Ich habe mich in ein Mädchen verliebt. Sie wurde schwanger, also bin ich vom College und nahm einen Job an. Ich habe nie darüber nachgedacht, was ich aus meinem Leben hätte machen können. Dieser Banküberfall ist das Aufregendste, das mir passiert ist seit langer Zeit.
3: Vergesst nicht, The Rookie anzusehen und viel Spaß beim Serienmarathon.

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11: Ich bin Thomas Pleskin. Der designierte Gesundheitsminister Carsten Lindemann hat um Zeit für die Einarbeitung in sein neues Amt gebeten. In einem Instagram-Video sagte der CDU-Politiker, er müsse sich in manche Themen noch tiefer einarbeiten und habe großen Respekt vor der Aufgabe. Zugleich sehe er gute Chancen für Reformen hin zu einem gerechten, leistungsfähigen und zukunftsfähigen Gesundheitssystem. Die Waldbrände im Südwesten Frankreichs haben eine der größten Evakuierungsaktionen in der Geschichte des Landes ausgelöst. Rund um Bordeaux wurden mehr als 100.000 Menschen in Sicherheit gebracht. Auch in Spanien erschweren ungünstige Wetterbedingungen in den Waldbrandgebieten die Löscharbeiten.
12: Mehr als 60.000 Menschen sind von den Bränden in der Region Madrid betroffen. Zehntausende haben die Nacht in Notunterkünften oder bei Freunden und Verwandten verbracht. Mit Temperaturen von bis zu 32 Grad, hoher Trockenheit und Windböen von bis zu 60 Stundenkilometern seien die Bedingungen extrem kompliziert, so die Behörden. Seit Jahresanfang sind in Spanien bereits über 131.000 Hektar Wald verbrannt, 5-mal mehr als im vergangenen Jahr zur gleichen Zeit. Julia Macher, Barcelona.
11: Im Asowschen und Schwarzen Meer eskaliert der Seekrieg. Kiew wirft Moskau vor, die Ernährungssicherheit in Teilen der Welt zu gefährden. Täglich gibt es Berichte über Schiffe, die eine der Kriegsparteien ins Visier genommen hat.
13: Die Ukraine greift seit Anfang Juli Schiffe an, die russisch kontrollierte Häfen im Asowschen und Schwarzen Meer anlaufen. Ursprünglich ging es dabei vor allem um Öltanker der sogenannten Schattenflotte. Moskau reagierte mit einer Ausweitung seiner Angriffe auf ukrainische Hafenanlagen im Großraum Odessa. Eine Blockade des ukrainischen und des russischen Schiffsverkehrs im Schwarzen Meer könnte vor allem die Getreidepreise in die Höhe treiben. Russland und die Ukraine haben beim Weizen etwa einen Anteil an den weltweiten Exporten von 25-30%. Katharina Schröder, Moskau.
11: Ein Kleinflugzeug ist in Ganderkesee in Niedersachsen in ein Einfamilienhaus gestürzt. Ob es bei dem Unglück nahe Bremen Verletzte oder Tote gab, konnte ein Sprecher der Polizei zunächst nicht gesichert sagen. Zuvor hatten die Kreiszeitung in Sieke und der NDR über den Vorfall berichtet. Deren Angaben zufolge kam der Pilot ums Leben.
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14: Auf der A65 Richtung Landau rollt der Verkehr zwischen Landau Süd und Landau Zentrum nur noch langsam. Rechnet mit etwa einer Minute Zeitverlust. Gute Fahrt.
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14: In Ladenburg haben wir aktuell 33 Grad. Genauso warm ist es in Heddesheim und auch Osthofen meldet 33 Grad. In der Nacht sinkt das Thermometer auf milde 14 Grad. So wird das Wetter morgen teils bewölkt mit freundlichen Auflockerungen bei anfangs 14 Grad. Im Laufe des Tages steigt das Thermometer auf herrlich sommerliche 29 Grad an.

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1: Jawohl, da sind wir wieder. Kurz nach 5 am Samstagnachmittag haben wir es und wir haben eine bunte Mischung Bester Rock'n'Pop hier in der nächsten Viertelstunde. Also wir haben einmal eine Hymne der etwas anderen Art mit Beck und Loser. Dann haben wir ein bisschen Pop-Rock mit Good Charlotte, Sex on the Radio. Weiß jetzt nicht genau, wie das funktionieren soll, aber ich bin dabei. Und jetzt erstmal ein schöner Rock-Klassiker, eine Coverversion von Quiet Riot aus dem Jahre 1983. Und die geht richtig nach vorne. Hier ist Come On, Feel the Noise.

0: Eine schöne Hymne der etwas anderen Art und Weise. Das war Beck mit Loser. Viertel nach fünf haben wir es am Samstagnachmittag. Hallo zusammen, ich bin Martin Fischer. Wir machen das heute hier ganz entspannt, denn wir müssen ja unsere Kräfte sparen. Nächste Woche steht das größte Festival-Highlight bis jetzt an. Es geht wieder aus. Jawohl, wir sind unterwegs mit euch, also der Engelhard aus der Morning Rock Show ist unterwegs mit euch im Liquimoli Tourbus und ein paar von euch haben ja schon gewonnen. Hier einerseits die Bianca, das war bei mir diese Woche. Du warst noch nie da.
1: Noch nicht.
0: Nee. Noch nicht? Ja, Bianca, dann würde ich doch mal sagen, wird's doch mal Zeit, oder?
1: Wäre ganz geil, ja.
0: Dann rein da, Bianca, herzlichen Glückwunsch, du bist nächste Woche dabei. Alles Gute.
1: Was ist das?
0: Ja.
1: Nein.
0: Du bist dabei, das ist kein Spaß.
1: Geil. Ja, ich bin gerade kurz sprachlos.
0: Ja, so klang das diese Woche. Ist ein bisschen komisch, zu sich selber zu schalten. Aber ja, das war in meiner Show. Und außerdem in der Morning Rock Show, der Florian hat es noch mitgenommen.
2: Du fährst aufs Wacken!
3: Geil, super, danke.
2: Herzlichen Glückwunsch. Jawohl, du kriegst 2 Tickets.
3: Geil, boah.
0: So, also der Liquimoli Tourbus füllt sich weiterhin. Ihr könnt euch anmelden in der App, falls ihr nächste Woche dabei sein wollt, das Wacken 2026. Und jetzt gibt's hier weiter Konzertsommermucke. Nicht vom Wacken, die Foo Fighters haben wir aber auch schon Tickets für rausgehauen. Und das ist ein legendärer Track, hier ist The Pretender.

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1: Und ich habe jetzt hier für euch die drei größten Rockalben aus dem Jahr 1978.
0: Platz 3.
1: Und wir starten direkt mal mit einem Debütalbum von The Police mit Songs wie Roxanne und Can't Stand Losing You, Outland

0: Platz 1.
1: Platz 1 ist dann aber mal doch kein Debütalbum. Mit Hits wie Miss You und Beast of Burden sicherten sich die Stones ihren Platz an der Spitze der Rockwelt. Die Rolling Stones.

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0: Der A61 Richtung Koblenz zwischen Kreuz-Alzey und Bornheim steht ein liegengebliebenes Fahrzeug auf dem linken Fahrstreifen. Außerdem sind dort Personen auf der Fahrbahn unterwegs. Auf der A65 Richtung Landau gibt es zwischen Landau Süd und Landau Zentrum 1 Kilometer Stau. Ihr verliert dort mindestens 4 Minuten. Auf der A1 Richtung Trier an der Ausfahrt Manderscheid sind Tiere auf der Fahrbahn. Gute Fahrt.
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0: In Mannheim sind es aktuell 34 Grad. Mutterstadt meldet 33 Grad, während in Eisenberg 31 Grad gemessen werden. In der Nacht sinkt das Thermometer auf milde 14 Grad. So wird das Wetter morgen teils bewölkt mit freundlichen Auflockerungen bei anfangs 14 Grad. Im Laufe des Tages steigt das Thermometer auf herrlich sommerliche 29 Grad an.
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1: Wir machen uns einen super entspannten Samstagnachmittag hier mit guter Mucke und es gibt auch noch ein Festival, von dem ich euch berichten muss. Bei uns geht ja gerade alles ums Wacken nächste Woche, aber dieses Wochenende läuft noch was Großes. Falls ihr gerade in der Region NRW so ein bisschen unterwegs seid, dann wisst ihr vielleicht, wovon ich meine. Das Ruhrpott Rodeo läuft wieder, seit 2007 wahrscheinlich eins der größten Punk-Festivals, muss man glaube ich sagen, dass wir in Deutschland so haben. Und das Line-Up dieses Jahr, das ist wieder ziemlich fett. Also gestern auf der Stage waren schon zum Beispiel Feine Sahne Fischfilet und Napalm Death. Heute nochmal The Stranglers, New Model Army, Dropkick Murphys. Also da ist schon ordentlich was dabei. Und wer da auch dabei ist, also gestern, der war vor Ort, ist unser Kollege Jens.
2: 9000 Leute haben hier gefeiert, war richtig geil, Stimmung war super, wirklich toll, wie familiär hier alle miteinander umgehen. Ganz viele Gäste sind schon seit vielen, vielen Jahren da und feiern ein Festival ohne großes Gedöns.
3: Ist einfach tiefenentspannt, alle sind glücklich, alle sind fröhlich, keine Randale, entspannt.
4: Ich finde auch, es ist eine ultra angenehme Größe.
5: Dass es noch so klein und familiär ist und dass die Bands halt so spielen, dass man jede Band sehen kann und die nicht parallel spielen.
4: Das ist nicht zu groß, es ist übersichtlich, nette Leute.
2: Sehr familiär, ne? Hatte ich auch den Eindruck. Also das merkt man sofort, dass irgendwie ganz besonders, wie die Leute miteinander umgehen hier. Welche Band hat euch denn am besten gefallen?
3: Ganz klar, Feine Sahne. Ja.
2: Und zweite?
3: Ich muss sagen, ich bin ja so ein bisschen Elvis-Fan. Also mich hat Reverend Hardy Harden auch angesprochen.
2: Ja, der war auch stark. Ja. Fand ich auch. Ja, richtig gute Nummer gewesen. Stimmung war top. Größte Punk-Festival, wirklich auch was Besonderes. Man fühlt sich so ein bisschen wie aus der Zeit gefallen, also wie Festivals vor 20 Jahren. Man braucht Getränkemarken, um an Getränke zu kommen. Wir haben eben Leute getroffen, die eigentlich jedes Mal auf dem Ruhrpott Rodeo dabei waren.
6: Jedes Mal!
7: 18 Jahre lang.
2: Was man auch noch sagen muss, das ist auch so ein Punk-Festival auch nicht unbedingt zu erwarten, war wirklich exzellenter Sound. Also ich glaube, das war mit der beste Klang auf einem Festival, den ich dieses Jahr erleben durfte. Und da waren ja auch Rock am Ring und andere Sachen mit dabei. Also von daher hat das richtig Spaß gemacht.
1: Das war unser Kollege Jens live vor Ort auf dem Ruhrpott Rodeo. Das Festival läuft dieses Wochenende. Falls ihr da vor Ort seid, wünsche ich euch viel Spaß, auch wenn ihr mich dann wahrscheinlich gerade nicht hören könnt. Falls ihr nicht vor Ort seid, dann schaut mal auf unseren Socials vorbei. Wir dokumentieren da auf jeden Fall alles.

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0: Die Bromance zwischen Donald Trump und seinem Kumpel FIFA-Boss Gianni Infantino, die geht auch noch nach der WM weiter. 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
0: Wer jetzt da versucht, wenigstens irgendwie mal ganz rational an das Thema ranzugehen und sagt, alles schön und gut, aber Infantino, der kann ja den Post nicht übernehmen, weil der hat ja einfach gar keine Ahnung von Politik. Da muss man auch wieder sagen, naja, aber Trump hat es ja irgendwie auch zum Präsidenten geschafft.
3: Junge, jetzt kriege ich jetzt langsam hier, werde ich aber ein bisschen wild hier, langsam. Jetzt reicht's mir langsam!
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7: Ich bin Thomas Pleskin. Wegen schwerer Waldbrände sind in Frankreich und Spanien inzwischen rund 270.000 Menschen in Sicherheit gebracht worden. Allein im Südwesten Frankreichs mussten nach Behördenangaben rund 167.000 Menschen ihre Häuser verlassen, in Spanien etwa 73.000. Frankreich verstärkt die Löscharbeiten mit zusätzlichen Soldaten und Löschflugzeugen. In Spanien hoffen die Einsatzkräfte nach einer Wetterberuhigung auf eine Entspannung der Lage. Besonders betroffen ist der Großraum Madrid, wo die Flammen in mehreren Gemeinden bewohnte Gebiete bedrohen. Nach Kritik des früheren Kanzleramtsministers Altmaier gibt es weiteren Widerspruch aus der CDU am Umgang von Kanzler Merz mit Verkehrsminister Schnieder. Jetzt meldete sich auch der stellvertretende CDA-Vorsitzende Bäumler im Handelsblatt zu Wort.
8: Die Abberufung von Schnieder erwecke den Eindruck von Willkür, sagte Bäumler dem Handelsblatt. Eine Bundesregierung sollte nicht wie ein Feudalkönigreich geführt werden. Das beschädige auch das Vertrauen der Menschen in die Demokratie. Merz wollte den Verkehrsminister eigentlich schon entlassen, weil der vorgesehene Nachfolger aber kurzfristig absagte, ist das noch nicht passiert. Nun droht eine Hängepartie. Ex-Kanzleramtschef Altmaier hatte gesagt, der Umgang mit Schnieder mache ihn betroffen und werde weder dessen Person noch seiner Leistung gerecht. Thomas Brock, Berlin.
7: Die Organisatoren des Berliner Christopher Street Day warnen vor einem raueren gesellschaftlichen Klima für queere Menschen. Entsprechend äußerte sich Vorstandsmitglied Thomas Hoffmann gegenüber der Deutschen Presseagentur.
9: Die CSD-Organisatoren sehen die Rechte queerer Menschen in Gefahr. Auch fordern sie, Hasskriminalität wirksam zu bekämpfen. Deshalb wolle man nicht leiser werden und kleiner, sondern lauter und größer. Das Motto der Demo in diesem Jahr lautet: Haltung ist hot. Es sei beängstigend, wie es der rechten Bewegung schon gelungen sei, so massiv gegen CSDs zu mobilisieren, hieß es. Das sollte nicht nur der queeren Community Sorgen machen, sondern allen Menschen. Tanja Wagner, Nachrichtenredaktion.
7: Der Paketdienst DHL fordert strengere gesetzliche Vorgaben für die Zustellung schwerer Pakete. Vorstände Nicola Hageleitner sagte der dpa, Sendungen über 23 Kilogramm sollten bundesweit nur noch von 2 Zustellern ausgeliefert werden dürfen. Das diene dem Gesundheitsschutz der Beschäftigten.
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11: Auf der A63 Richtung Kaiserslautern steht in Höhe Saulheim ein Fahrzeug auf der Fahrbahn. Rechnet mit Behinderungen. Gute Fahrt.
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11: In Frankenthal haben wir aktuell 33 Grad, in Eisenberg sind es 31 und auch in Gernsheim melden wir 33 Grad. In der Nacht sinkt das Thermometer auf milde 14 Grad. So wird das Wetter morgen teils bewölkt mit freundlichen Auflockerungen bei anfangs 14 Grad. Im Laufe des Tages steigt das Thermometer auf herrlich sommerliche 29 Grad an.
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12: Kurz nach 6 haben wir es. Wunderschönen Samstagabend. Wir haben nicht nur gute Mucke für euch in der nächsten Stunde, sondern auch einen kleinen Kinocheck. Der Kollege Cedric Kunz ist wieder für euch unterwegs gewesen in der Cinema-Welt. kommt ein neuer Toy Story raus. Damit bin ich aufgewachsen. Ich habe so ziemlich alle vier Teile bis jetzt quasi auswendig gelernt. Und der fünfte kommt jetzt. Fünfter Teil von einem Film ist natürlich immer so eine Sache. Die Chance, dass der gut ist, ist relativ niedrig. Aber von dem, was der Cedric bis jetzt erzählt hat, kann man sich den mal anschauen. Mehr dazu später. Jetzt gibt's erstmal hier, wie gesagt, gute Mucke. Joan Jett und die Blackhearts haben wir dabei. Red Hot Chili Peppers und Weedus mit Teenage Dirtbag. Mit dem geht's hier rein. Let's go.

Das ist so ein Ding, da willst du einfach nur mitgerölen, oder? Joan Jett und die Blackhearts, I hate myself with loving you. Viertel nach sechs haben wir es am Samstagabend, ich hoffe euch geht's gut. Was auch immer ihr gerade macht, vielleicht geht ihr nochmal feiern heute, vielleicht macht ihr einen ganz entspannten. Hier gibt's den Soundtrack dafür gleich mit den Dire Straits, Metallica und einer etwas neueren Nummer von Green Day. Ich sag etwas neuer, die ist 3 Jahre alt, aber sie war auf dem aktuellen Album Saviors und das ist eine coole Nummer. Hier ist The American Dream is Killing Me.

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1: Also Mannheim ist ja echt für viele Dinge bekannt. Aber wusstet ihr, dass Mannheim vor allem eine Stadt voller Erfindergeist ist? Hier wurde zum Beispiel das Auto erfunden. 1886 hat Carl Benz in Mannheim den allerersten benzinbetriebenen Wagen der Welt gebaut. Und seine gute Frau Bertha Benz war die erste, die damit eine Langstreckenfahrt gemacht hat. Direkt nach Pforzheim. Ein bisschen früher, im Jahre 1817, hat Karl Dreis sich da bereits was Ähnliches gedacht, allerdings mit zwei Rädern weniger. Der hat in Mannheim nämlich die sogenannte Laufmaschine erfunden und daraus ist dann das heutige Fahrrad entstanden. Und es geht noch weiter. Vor ungefähr 100 Jahren ist in Mannheim nämlich das erste Raketenflugzeug der Welt abgehoben.
2: 3, 2, 1.
1: Julius Hatry war der geniale Kopf dahinter. Insgesamt also drei Erfindungen, die die Welt wortwörtlich bewegt haben. Und das alles aus Mannheim.
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10: Auf der A61 Richtung Speyer, zwischen Pfalzmarkt und Speyer, gibt es 1 Kilometer Stau. Ihr müsst mit mindestens 19 Minuten Zeitverlust rechnen. Gute Fahrt.
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10: In Heppenheim, Ladenburg und Viernheim zeigt das Thermometer jeweils 32 Grad. In der Nacht sinkt das Thermometer auf milde 14 Grad. So wird das Wetter morgen teils bewölkt mit freundlichen Auflockerungen bei anfangs 14 Grad. Im Laufe des Tages steigt das Thermometer auf herrlich sommerliche 29 Grad an.

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Und, hat's funktioniert? Dann gleich weiter so. Metallica.

0: Schöne Nummer mit Creed am Samstagabend, das war Haya. Und falls ihr dieses Wochenende noch nichts vorhabt, dann habe ich jetzt nochmal was für euch. Ich meine, es sind ja sowieso Sommerferien, die Kids haben gerade viel Zeit. Falls ihr noch nicht wisst, was ihr mit denen anfangen sollt, wie wär's mal wieder mit Kino? Da kommt ja in dieser Woche ein neuer Toy Story Teil raus. Eine Filmreihe, mit der ich sowas von aufgewachsen bin. Filmexperte Cedric Kunz ist bei mir. Also mittlerweile schon der 5. Teil. Was kann man da überhaupt noch für eine Story bringen?
1: Naja, was ist denn so in den letzten Jahren auch bei uns in unserem Alltag immer präsenter geworden? Die ach so böse Technik.
2: Ist die Lage für Spielzeuge wirklich so schlimm?
3: Wir finden täglich immer mehr vergessenes Spielzeug.
4: Wir sind verloren!
5: Die Technik übernimmt unser Zuhause.
3: Ach, ich weiß nicht, Jessie. Spielzeug ist zum Spielen, aber Technik ist...
6: Ist für alles.
1: Konkret heißt es also in Toy Story 5 Spielzeug versus Hightech, Puppe gegen Tablet.
0: Okay, also wenn ich da jetzt mit meinen Kids reingehe, also ich habe noch keine Kids, aber wenn ich jetzt welche hätte, kann ich da auch unterhalten werden oder wie sieht's aus?
1: Ach, also dafür, dass es ein Familienfilm ist, ist das, finde ich, eine super Alternative. Also ich finde, da sind wirklich schon süße, aber irgendwie auch witzige Szenen dabei.
7: Bildschirmzeit ist jetzt vorbei.
8: Okay. Wir müssen reden.
9: Gerät, bitte. Nenn mich Lilly.
10: Ich und das Spielzeug haben den ganzen Sommer versucht, für Bonnie Freunde zu finden.
11: Ja.
10: Aber dann hast du dazwischen gefunkt. Hörst du mir überhaupt zu?
12: Ich höre doch immer zu.
10: Siehst du?
13: Pass mal auf, ich und das Spielzeug haben den ganzen Sommer...
10: Jetzt auf Spanisch. Was?
14: Hey, der Platz hinter der Kommode gehört mir.
0: Okay, also du bist unser Filmkritiker. Von dir gibt's den Daumen hoch?
1: Ja, also es ist halt so ein typisch kitschiger Pixar-Film. Ne? Also wer auch so bei Ratatouille, Findet Nemo oder auch Wall-E ab und zu mal lachen konnte oder sich unterhalten gefühlt hat, der macht auch mit Toy Story 5 nichts falsch. Von mir gibt's daher 3 von 5 Sternen.
0: Dankeschön, Cedric. Also jetzt in den Kinos der mittlerweile schon 5. Toy Story-Teil.

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2: 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Also Wagner war bestimmt voll der Exzentriker. Stören tut's mich jetzt nicht, weil, also, seine Pizza, die wird mir trotzdem noch schmecken.
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14: Ich bin Thomas Bleskin. Wegen der schweren Waldbrände in Frankreich und Spanien sind inzwischen mehr als eine 250.000 Menschen in Sicherheit gebracht worden. Betroffen ist besonders der Südwesten Frankreichs und die Gegend rund um die spanische Hauptstadt Madrid.
15: In Bussen werden die Menschen aus dem Südosten der Region Madrid zu den Notunterkünften evakuiert. In einigen Ortschaften hat das Feuer auf die Häuser übergegriffen. Die spanische Regierung spricht von einer sehr komplexen Lage, die man bisher so noch nicht erlebt habe. Vor allem die kräftigen Windböen bereiten den Rettungskräften Sorgen. Mehr als 3000 Feuerwehrleute sind im Einsatz und bekämpfen die Flammen aus der Luft und vom Boden. Die Europäische Union schickt 4 Löschflugzeuge zur Unterstützung. Julia Macher, Barcelona.
14: Der Regierungsumbau von Bundeskanzler Friedrich Merz sorgt in der Union für Kritik. Auslöser ist der geplante Austausch von Verkehrsminister Patrick Schnieder, dessen Nachfolge nach der kurzfristigen Absage eines Kandidaten weiter offen ist. Der frühere Kanzleramtsminister Peter Altmaier und der stellvertretende CDA-Vorsitzende Christian Bäumler kritisierten vor allem den Umgang mit Schnieder. Die geplante Rentenreform sehen nicht nur Sozialverbände und Gewerkschaften kritisch, sondern auch Unternehmen. Arbeitgeberpräsident Rainer Dulger warnte gegenüber der dpa vor zusätzlichen zweistelligen Milliardenkosten. Scharf kritisierte er auch den Plan, Steuer- und Sozialversicherungsfreiheit der Minijobs im Grundsatz abzuschaffen.
16: Der Arbeitgeberpräsident beschäftigt in seinem Unternehmen selbst Minijobber, darunter auch einige Rentner, die sich etwas dazu verdienen wollen. Deren Arbeit würde mit der Reform dann abgeschafft, kritisiert Dulger. Dabei würden Minijobs keine regulären Stellen verdrängen, sagt er. Auch die neue Kapitalrente sollte die Regierung seiner Meinung nach nochmal überdenken. Für die sollen Arbeitgeber und Beschäftigte zusätzlich zum normalen Rentenbeitrag nochmal 2% des Bruttoeinkommens zahlen. Dulger sagt dazu wörtlich, die Rente wird nicht sicherer, wenn wir Arbeit teurer machen. Katrin Müller, Nachrichtenredaktion.
14: Nach dem Absturz eines Kleinflugzeugs in ein Wohnhaus im niedersächsischen Gandecker See sind beide Insassen tot geborgen worden. Das teilte die Polizei mit. Die Maschine war zuvor kurz nach dem Start in Bremen abgestürzt und in das Dach eines Einfamilienhauses geprallt. Die Bewohner waren nicht zu Hause und blieben unverletzt.
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5: Hier müsst ihr aktuell am meisten Zeit einplanen. Auf der A61 Richtung Speyer zwischen Schifferstadt und Speyer gibt es dichteren Verkehr. Rechnet mit mindestens 10 Minuten Zeitverlust. Auf der A64 Richtung Luxemburg liegen zwischen dem Rastplatz Sauertal und der Sauertalbrücke Gegenstände auf der Fahrbahn. Fahrt dort bitte vorsichtig. Gute Fahrt.
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5: In Ludwigshafen sind es aktuell 31 Grad, auch in Mutterstadt haben wir 31 Grad. In Eisenberg messen wir derzeit 30 Grad. In der Nacht sinkt das Thermometer auf milde 14 Grad. So wird das Wetter morgen teils bewölkt mit freundlichen Auflockerungen bei anfangs 14 Grad. Im Laufe des Tages steigt das Thermometer auf herrlich sommerliche 29 Grad an.
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13: Der Samstagabend bei uns heute nochmal mit mir, Martin Fischer. Der Kollege Cedric Kunz ist unterwegs, aber nächste Woche für euch wieder am Start und dann geht ja bald auch schon wieder die Rock-Arena los. Wir machen uns trotzdem einen wunderschönen Samstagabend. Also ganz egal, ob ihr jetzt heute nochmal rausgeht und ordentlich einen trinkt. Vielleicht macht ihr auch einen entspannten auf der Couch. Vielleicht seid ihr auf dem Weg in den Urlaub. Weiß ich nicht. Hier gibt's den Soundtrack für alle drei Dinge gleichzeitig. Der besteht einerseits aus den New Radicals, You Get What You Give. Andererseits aus Deutschland, die Broilers sind dabei. Tanzt du noch einmal mit mir und ein bisschen Frauenpower brauchen wir auch noch, ne? Hier ist Melissa Etheridge. Bring me some water.

Schöne Pop-Rock-Nummer von den New Radicals, You Get What You Give. Viertel nach sieben haben wir's. Und jetzt habe ich hier nochmal eine coole Nummer von euch. Die hatte ich vor zwei Wochen mal bei Original oder Cover. Ist ja immer in der Nachmittagsshow, immer kurz nach zwei, könnt ihr entscheiden, was wir spielen. Und da hatten wir das hier, das fand ich eine richtig coole Neuinterpretation. Es geht um den Song Summer in the City. Der kommt eigentlich aus 1966, ist uralt, von The Lovin' Spoonful. Der klingt ungefähr so. Kennen vielleicht einige von euch, das ist so ein richtiger Sommerklassiker und die hier haben den neu aufgelegt, die Snuts. Die sind eine schottische Indie-Rock-Band, die mich extrem an die Arctic Monkeys erinnern, also vor allem an den Sänger Alex Turner. Wir hören den Song jetzt und da könnt ihr mal drauf achten. Die Neuauflage ist auf jeden Fall ziemlich cool, die haben den Song mal so ein bisschen moderner und einfach 2020er Indie-Rockiger gemacht und den gibt's jetzt hier. Hier sind die Snuts, Summer in the City.

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3: Hier steht ihr aktuell am längsten. Auf der A48 Richtung Dreieck Vulkaneifel. Zwischen Polch und Mayen liegen Gegenstände auf der Fahrbahn. Auf der A61 Richtung Speyer, zwischen Schifferstadt und Speyer, stockt der Verkehr. Ihr verliert dort mindestens 2 Minuten. Gute Fahrt.
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3: Bei euch in Ludwigshafen sind es aktuell 31 Grad. Genauso warm ist es in Bürstadt. In Eisenberg messen wir 30 Grad. In der Nacht sinkt das Thermometer auf milde 14 Grad. So wird das Wetter morgen teils bewölkt mit freundlichen Auflockerungen bei anfangs 14 Grad. Im Laufe des Tages steigt das Thermometer auf herrlich sommerliche 29 Grad an.
2: Bei uns in der Redaktion war es mal jemandem zu laut.
4: Ja.

Das waren die Scorpions, Tainted Love. Viertel vor acht am Samstag haben wir's und das war's auch offiziell von mir. Mein Name ist Martin Fischer, schön, dass ihr am Start wart. Ich bin ja mal eingesprungen für den Kollegen Cedric Kunz, der gönnt sich gerade eine Auszeit. Bald geht's ja aber wieder los mit der Rock Arena. Sobald die zweite Bundesliga und dann auch logischerweise die erste Bundesliga wieder losgehen, jeden Samstag 14 bis 20 Uhr bei uns. Alle Spiele, alle Tore, alle Infos, freut sich der Cedric schon drauf. Ich mache mich jetzt auf den Weg. Bei uns geht's morgen in der Rockshow am Sonntag mit dem Stammer weiter. Bis dahin wünsche ich euch noch, wie gesagt, einen wunderschönen Samstag. Macht's gut. Und mit dem hier verabschiede ich mich. Hier sind die Four Non Blondes. What's up? Bis dann.

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0: Was die Fußballfrauen von Bayer Leverkusen da gemacht haben, also das ist schon so ein bisschen verrückt. Im Rahmen ihres Trainingscamps sind die Leverkusenerinnen nämlich in der Oberpfalz Schafe hüten gegangen. Ist das nicht geil? Natürlich auch so mit einem richtigen Schäfer, der hat gezeigt, wie es geht. Ja, und dann mussten die Mädels die Schafe von A nach B bringen. Denn auch dabei sind Aspekte wie Führung, Verantwortung, Ausstrahlung und Kommunikation total wichtig. Und das sind ja nun mal dieselben Aspekte, die auch auf dem Fußballplatz zählen. Und ich überlege jetzt eigentlich nur noch, wie ich diese Moderation mit einem dämlichen Witz beende. Vielleicht mache ich was mit Rudelbildung oder aber sowas wie, hoffentlich kriegen die sich da nicht in die Wolle.
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3: Ich bin Thomas Pleskin. Wegen schwerer Waldbrände sind in Frankreich und Spanien inzwischen rund 270.000 Menschen in Sicherheit gebracht worden. Allein im Südwesten Frankreichs mussten nach Behördenangaben rund 167.000 Menschen ihre Häuser verlassen, in Spanien etwa 73.000. Frankreich verstärkt die Löscharbeiten mit zusätzlichen Soldaten und Löschflugzeugen. In Spanien hoffen die Einsatzkräfte nach einer Wetterberuhigung auf eine Entspannung der Lage. Besonders betroffen ist der Großraum Madrid, wo die Flammen in mehreren Gemeinden bewohnte Gebiete bedrohen. Nach Kritik des früheren Kanzleramtsministers Altmaier gibt es weiteren Widerspruch aus der CDU am Umgang von Kanzler Merz mit Verkehrsminister Schnieder. Jetzt meldete sich auch der stellvertretende CDA-Vorsitzende Bäumler im Handelsblatt zu Wort.
4: Die Abberufung von Schnieder erwecke den Eindruck von Willkür, sagte Bäumler dem Handelsblatt. Eine Bundesregierung sollte nicht wie ein Feudalkönigreich geführt werden. Das beschädige auch das Vertrauen der Menschen in die Demokratie. Merz wollte den Verkehrsminister eigentlich schon entlassen, weil der vorgesehene Nachfolger aber kurzfristig absagte, ist das noch nicht passiert. Nun droht eine Hängepartie. Ex-Kanzleramtschef Altmaier hatte gesagt, der Umgang mit Schnieder mache ihn betroffen und werde weder dessen Person noch seiner Leistung gerecht. Thomas Brock, Berlin.
3: Die Organisatoren des Berliner Christopher Street Day warnen vor einem raueren gesellschaftlichen Klima für queere Menschen. Entsprechend äußerte sich Vorstandsmitglied Thomas Hoffmann gegenüber der Deutschen Presseagentur.
5: Die CSD-Organisatoren sehen die Rechte queerer Menschen in Gefahr. Auch fordern sie, Hasskriminalität wirksam zu bekämpfen. Deshalb wolle man nicht leiser werden und kleiner, sondern lauter und größer. Das Motto der Demo in diesem Jahr lautet: Haltung ist hot. Es sei beängstigend, wie es der rechten Bewegung schon gelungen sei, so massiv gegen CSDs zu mobilisieren, hieß es. Das sollte nicht nur der queeren Community Sorgen machen, sondern allen Menschen. Tanja Wagner, Nachrichtenredaktion.
3: Nach dem Absturz eines Kleinflugzeugs in ein Wohnhaus im niedersächsischen Gandercke See sind beide Insassen tot geborgen worden. Das teilte die Polizei mit. Die Maschine war zuvor kurz nach dem Start in Bremen abgestürzt und in das Dach eines Einfamilienhauses geprallt. Die Bewohner waren nicht zu Hause und blieben unverletzt.
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6: Auf der A48 Richtung Dreieck-Vulkaneifel liegt zwischen Polch und Mayen ein Gegenstand auf der Fahrbahn. Auf der B38 in der Überleitung zur A65 bei Neustadt an der Weinstraße steht ein liegengebliebenes Motorrad in einer Kurve. Gute Fahrt.
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6: Bei euch in Mannheim sind es aktuell 30 Grad. In Gernsheim messen wir 31 und Eisenberg meldet 29 Grad. In der Nacht sinkt das Thermometer auf milde 14 Grad. So wird das Wetter morgen. Teils bewölkt mit freundlichen Auflockerungen bei anfangs 14 Grad. Im Laufe des Tages steigt das Thermometer auf sommerlich warme 29 Grad an.
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1: So Leute, jetzt wird's emotional, denn Fury in the Slaughterhouse haben eine neue Hymne für

0: geht's um die Grenzen materieller Werte und gerade natürlich in der Welt, wie wir sie heute haben, um die unersetzbare Kraft der Liebe.
1: Neu und angesagt.
0: Hier sind die Furies mit Fix This Crack.
1: Jetzt.

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0: Ihr habt es ja sicherlich auch schon mitbekommen. Außer ihr seid E-Autofahrer, dann habt ihr es wahrscheinlich gar nicht mitbekommen. Der Spritpreis, der ist in den letzten Tagen jetzt schon wieder so hoch gestiegen, dass er jetzt sogar über dem Niveau wie vor dem Tankrabatt liegt. Und Grund dafür ist natürlich neben dem Hin und Her im Iran-Krieg auch, dass jetzt auch noch Ferienzeit ist. Also, was heißt das? Wir müssen jetzt alle den Sicherheitsgurt wohl noch ein bisschen enger schnallen und vor allem müssen wir an der Tankstelle mal alles geben. Und das geht jetzt raus an alle Herren der Schöpfung. Jetzt können wir endlich mal wieder ungefragt Tipps geben an der Zapfsäule, weil immerhin wissen wir ja wohl ganz genau, wie das mit dem Abschütteln geht, damit auch wirklich der letzte Tropfen rauskommt.
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2: Ich bin Thomas Bleskin. Wegen der schweren Waldbrände in Frankreich und Spanien sind inzwischen mehr als 250.000 Menschen in Sicherheit gebracht worden. Betroffen ist besonders der Südwesten Frankreichs und die Gegend rund um die spanische Hauptstadt Madrid.
3: In Bussen werden die Menschen aus dem Südosten der Region Madrid zu den Notunterkünften evakuiert. In einigen Ortschaften hat das Feuer auf die Häuser übergegriffen. Die spanische Regierung spricht von einer sehr komplexen Lage, die man bisher so noch nicht erlebt habe. Vor allem die kräftigen Windböen bereiten den Rettungskräften Sorgen. Mehr als 3000 Feuerwehrleute sind im Einsatz und bekämpfen die Flammen aus der Luft und vom Boden. Die Europäische Union schickt 4 Löschflugzeuge zur Unterstützung. Julia Macher, Barcelona.
2: Der Regierungsumbau von Bundeskanzler Friedrich Merz sorgt in der Union für Kritik. Auslöser ist der geplante Austausch von Verkehrsminister Patrick Schnieder, dessen Nachfolge nach der kurzfristigen Absage eines Kandidaten weiter offen ist. Der frühere Kanzleramtsminister Peter Altmaier und der stellvertretende CDA-Vorsitzende Christian Bäumler kritisierten vor allem den Umgang mit Schnieder. Die geplante Rentenreform sehen nicht nur Sozialverbände und Gewerkschaften kritisch, sondern auch Unternehmen. Arbeitgeberpräsident Rainer Dulger warnte gegenüber der dpa vor zusätzlichen zweistelligen Milliardenkosten. Scharf kritisierte er auch den Plan, Steuer- und Sozialversicherungsfreiheit der Minijobs im Grundsatz abzuschaffen.
4: Der Arbeitgeberpräsident beschäftigt in seinem Unternehmen selbst Minijobber, darunter auch einige Rentner, die sich etwas dazu verdienen wollen. Deren Arbeit würde mit der Reform dann abgeschafft, kritisiert Dulger. Dabei würden Minijobs keine regulären Stellen verdrängen, sagt er. Auch die neue Kapitalrente sollte die Regierung seiner Meinung nach nochmal überdenken. Für die sollen Arbeitgeber und Beschäftigte zusätzlich zum normalen Rentenbeitrag nochmal 2% des Bruttoeinkommens zahlen. Dulger sagt dazu wörtlich, die Rente wird nicht sicherer, wenn wir Arbeit teurer machen. Katrin Müller, Nachrichtenredaktion.
2: Der Paketdienst DHL fordert strengere gesetzliche Vorgaben für die Zustellung schwerer Pakete. Vorstände Nicola Hageleitner sagte der dpa, Sendungen über 23 Kilogramm sollten bundesweit nur noch von 2 Zustellern ausgeliefert werden dürfen. Das diene dem Gesundheitsschutz der Beschäftigten.
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5: Hallo auf die Straßen. Aktuell liegen uns keine Meldungen vor. Ihr habt freie Fahrt. In 30 Minuten gibt es hier das nächste Update. Kommt gut und sicher an euer Ziel.
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5: In Grünstadt haben wir aktuell 27 Grad. In Ludwigshafen sind es 29 und Heppenheim meldet 30 Grad. In der Nacht sinkt das Thermometer auf milde 14 Grad. So wird das Wetter morgen. Teils bewölkt mit freundlichen Auflockerungen bei anfangs 14 Grad. Im Laufe des Tages steigt das Thermometer auf sommerlich warme 29 Grad an.
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0: haben nicht nur die Verbindung, dass sie Simple Man von ihren großen Vorbildern grandios gecovert haben. Ihr Originalgitarrist Jason Todd, der ist auch noch mit der Tochter von Lynyrd Skynyrd Sänger Ronnie Van Zandt, Melody, verheiratet.
1: Großartig.
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1: Geile Kombo, geiler Südstaaten-Rock. Hier sind Shinedown mit ihrer neuen Scheibe Young Again.
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0: Was sind eure Festival-Überlebenstipps, die jeder kennen sollte, die sich fast schon verboten anfühlen, so gut sind die?
2: Unverzichtbar fürs Wacken, egal ob es matschig ist oder staubig. Ein kleiner Teppich für die Dusche, damit man hinterher sauberen und trockenen Fußes in seine Klamotten schlüpfen kann.
0: Immer noch einer meiner Highlights heute von Rock Buddy Beezy, der geschrieben hat, wir sammeln übers Jahr immer Tic-Tac-Dosen. Die sind nämlich perfekt, um Gewürze für die Stulle am Morgen oder auch das Grillgut mitzunehmen. Klein und wieder verschließbar, was will man mehr?
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1: Ich bin Tine Klimach. Nach der Kabinettsumbildung bittet der designierte Gesundheitsminister Carsten Lindemann um Einarbeitungszeit. Er habe einen Höllenrespekt vor der neuen Aufgabe, sagte er in einem Instagram-Post. Vor einem Jahr hatte er selbst Zweifel an seiner Eignung geäußert, was jetzt Debatten auslöst.
2: Es gärt in der CDU. Der Umgang des Kanzlers mit Verkehrsminister Schnieder sorgt für Kritik auch in den eigenen Reihen. Von Willkür ist die Rede. Ex-Kanzleramtschef Altmaier äußerte sich betroffen und wütend. Merz will Schnieder entlassen, bekam vom vorgesehenen Nachfolger aber kurzfristig eine Absage. Für Diskussion sorgt auch die Personalie Lindemann. Der CDU-Generalsekretär hatte zum Start der Regierung noch gesagt, Minister sein sei nicht sein Ding. Nun soll er Gesundheitsminister werden, spricht von einer anderen Lage und traut sich das auch zu. Aus Berlin, Thomas Brockt.
1: Wegen der schweren Waldbrände sind in Frankreich und Spanien inzwischen mehr als eine Viertelmillion Menschen in Sicherheit gebracht worden. Allein im Südwesten Frankreichs mussten nach Behördenangaben rund 170.000 Menschen ihre Häuser verlassen. Eine der größten Evakuierungsaktionen in der Geschichte des Landes. Frankreich verstärkt die Löscharbeiten mit zusätzlichen Soldaten und Löschflugzeugen. In Spanien wurden rund 60.000 Menschen evakuiert. Hunderttausende Menschen haben in Berlin den Christopher Street Day gefeiert. Was nach großer Party aussieht, hat einen ernsten Hintergrund. Die Organisatoren warnen vor einem gesellschaftlich rauen Klima. Queere Menschen weltweit würden aktuell stark unter Druck stehen, hieß es im Vorfeld des CSD.
3: Die CSD-Organisatoren sehen die Rechte queerer Menschen in Gefahr. Auch fordern sie, Hasskriminalität wirksam zu bekämpfen. Deshalb wolle man nicht leiser werden und kleiner, sondern lauter und größer. Das Motto der Demo in diesem Jahr lautet: Haltung ist hot. Gleichzeitig werden Störungen aus der rechten Szene befürchtet. Es sei beängstigend, wie es der rechten Bewegung schon gelungen sei, so massiv gegen CSDs zu mobilisieren, hieß es. Das sollte nicht nur der queeren Community Sorgen machen, sondern allen Menschen. Tanja Wagner, Nachrichtenredaktion.
1: Zum Sport. Der deutsche Radprofi Pascal Ackermann ist auf der Königsetappe der Tour de France ausgestiegen. Ackermann war sichtlich enttäuscht nach seinem Tour aus. Es habe heute einfach nicht gereicht, sagte er im ZDF. Tags zuvor hatte er sich noch verletzt. Sein bestes Ergebnis war ein 7. Platz nach der 8. Etappe nach Bergerac.
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4: Hallo auf die Straßen. Aktuell liegen uns keine Meldungen vor. Ihr habt freie Fahrt. In 30 Minuten gibt es hier das nächste Update. Kommt gut und sicher an euer Ziel.
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4: Bei euch in Bürstadt sind es aktuell 27 Grad. In Frankenthal messen wir 26 und Osthofen meldet 25 Grad. In der Nacht sinkt das Thermometer auf milde 14 Grad. So wird das Wetter morgen. Teils bewölkt mit freundlichen Auflockerungen bei anfangs 14 Grad. Im Laufe des Tages steigt das Thermometer auf sommerlich warme 29 Grad an.
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1: Und jetzt präsentieren wir euch eine geile Kombo aus der Wiege des New Metal, nämlich aus Los Angeles, Kalifornien.

0: Jawohl, da zeigen uns Hollywood Undead, das nicht nur Linkin Park New Metal aus Kalifornien in die Welt getragen haben. Und diese Jungs haben damals, 2005, ich lieb's, ihre Mucke noch über MySpace verbreitet.
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1: Hier sind Hollywood Undead aus L.A. mit ihrer neuen Scheibe.

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0: Die Bromance zwischen Donald Trump und seinem Kumpel FIFA-Boss Gianni Infantino, die geht auch noch nach der WM weiter. Jetzt hat Trump nämlich gesagt, dass er Infantino als nächsten UN-Generalsekretär nominieren will.
2: Ja, das ist natürlich irgendwie vom Timing her nicht das beste Timing.
0: Wer jetzt da versucht, wenigstens irgendwie mal ganz rational an das Thema ranzugehen und sagt, alles schön und gut, aber Infantino, der kann ja den Post nicht übernehmen, weil der hat ja einfach gar keine Ahnung von Politik. Da muss man auch wieder sagen, naja, aber Trump hat es ja irgendwie auch zum Präsidenten geschafft.
3: Junge, jetzt kriege ich jetzt langsam hier, werde ich aber ein bisschen wild hier, langsam. Jetzt reicht's mir langsam!
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1: Ich bin Tine Klimach. Die Waldbrände in Frankreich und Spanien haben eine Evakuierungswelle ausgelöst. Im Südwesten Frankreichs nahe Bordeaux wurden fast 170.000 Menschen evakuiert. Auch in Spanien mussten inzwischen rund 60.000 Menschen ihre Häuser verlassen.
2: In Bussen werden die Menschen aus dem Südosten der Region Madrid zu den Notunterkünften evakuiert. In einigen Ortschaften hat das Feuer auf die Häuser übergegriffen. Die spanische Regierung spricht von einer sehr komplexen Lage, die man bisher so noch nicht erlebt habe. Vor allem die kräftigen Windböen bereiten den Rettungskräften Sorgen. Mehr als 3000 Feuerwehrleute sind im Einsatz und bekämpfen die Flammen aus der Luft und vom Boden. Die Europäische Union schickt 4 Löschflugzeuge zur Unterstützung. Aus Barcelona, Julia Macher.
1: CSU-Chef Markus Söder rechnet damit, dass sich der Wirbel um die Kabinettsumbildung in Berlin rasch legen wird. Er sagte bei RTL-NTV, die Bundesregierung sei handlungsfähig und in den kommenden Tagen werde alles geregelt. Ähnlich äußerte sich Bundesforschungsministerin Dorothee Bär. Hintergrund ist die weiter offene Nachfolge von Verkehrsminister Patrick Schnieder, nachdem der zunächst vorgesehene Kandidat kurzfristig abgesagt hatte. Pakete, die schwerer sind als 23 Kilo, dürfen nicht mehr von einem Zusteller ausgeliefert werden. Das sollte von der Politik gesetzlich festgelegt werden, fordert der Logistikkonzern DHL. Diese Obergrenze nur für sich selbst will der Konzern aber nicht festlegen.
3: Schwere Pakete zu tragen ist schlecht für den Rücken, argumentiert DHL. Und Probleme damit seien der Grund für jede dritte Krankmeldung. Die Politik müsse sich dem Thema annehmen, weil DHL nicht mehr konkurrenzfähig sei, wenn die Regel nur intern eingeführt werden würde. Die Gewerkschaft Verdi stimmt zu und möchte 2 Zusteller sogar schon bei Paketen ab 20 Kilo. Andere Zustellunternehmen lehnen den Vorschlag ab und verweisen auf sowieso schon bestehenden Personalmangel oder drohende längere Lieferzeiten. Aus Berlin, Elisa Schuh.
1: Zum 150-jährigen Bestehen der Bayreuther Festspiele haben Intendantin Katharina Wagner und Bundeskanzler Friedrich Merz vor einem Rechtsruck in Politik und Gesellschaft gewarnt. Wagner sagte beim Festakt, angesichts der Verstrickung ihrer Familie in die NS-Zeit müsse Rassismus und der Verharmlosung der Geschichte klar widersprochen werden. Merz sprach sich für eine kritische Auseinandersetzung mit Richard Wagner und der Geschichte der Festspiele aus.
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4: Hallo auf die Straßen. Aktuell liegen uns keine Meldungen vor. Ihr habt freie Fahrt. In 30 Minuten gibt es hier das nächste Update. Kommt gut und sicher an euer Ziel.
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4: In Worms zeigt das Thermometer aktuell 23 Grad. Viernheim meldet 24 Grad, während es in Bad Dürkheim etwas kühler ist mit 22 Grad. In der Nacht sinkt das Thermometer auf milde 16 Grad. So wird das Wetter morgen. Erwartet einen Tag mit Wolken und sonnigen Abschnitten. Bei Anfang 16 Grad, im Laufe des Tages steigt das Thermometer auf sommerliche 29 Grad an.
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1: Ich sage All American Rejects. Ihr sagt
2: Gives You Hell.
1: Ja, kennt jeder sofort.
3: Ja.
1: Aber die Jungs aus Stillwater, Oklahoma sind jetzt wieder da.

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2: Kennt ihr dieses Werk hier? Das ist ja der Flug der Walküren von Richard Wagner, Deutschlands größtem Opernkomponisten. Ja, und Historiker, die haben jetzt herausgefunden, dass Wagner wohl immer, wenn er komponiert hat, Frauenkleider getragen hat. Er soll fast schon eine Besessenheit und Liebe für zarte Stoffe und weichen Plüsch gehabt haben, heißt es hier. Finde ich witzig, hätte ich auch gern mal gesehen. Also Wagner war bestimmt voll der Exzentriker. Stören tut's mich jetzt nicht, weil, also seine Pizza, die wird mir trotzdem noch schmecken.
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3: Ich bin Tine Klimach. Der Christopher Street Day in Berlin ist abgebrochen worden. Nach ersten Angaben der Polizei soll ein Fahrzeug mehrere Menschen am Tiergarten angefahren haben, sagte Florian Naht von der Polizei Berlin beim Kurznachrichtendienst X.
4: Mutmaßlich ist hier ein Fahrzeug in den Park eingefahren, hat mehrere Personen angefahren, dabei offensichtlich auch verletzt. Deshalb gibt es hier jetzt mehrere Patientenbehandlungen durch die Berliner Feuerwehr im Bereich des großen Tiergartens. Wir fahren mit starken Kräften nach möglichen Tatverdächtigen und melden uns, sobald uns weitere Informationen vorliegen.
3: Was genau passiert ist, wie viele Betroffene es gibt, ist noch unklar. Der Bereich wurde großräumig abgesperrt. In der CDU gibt es weiter Kritik am Umgang von Bundeskanzler Friedrich Merz mit Verkehrsminister Patrick Schnieder. Nach Ex-Kanzleramtschef Peter Altmaier hat sich jetzt Christian Bäumler geäußert. Er ist der Vizevorsitzende der christlich-demokratischen Arbeitnehmerschaft.
5: Die Abberufung von Schnieder erwecke den Eindruck von Willkür, sagte Bäumler dem Handelsblatt. Eine Bundesregierung sollte nicht wie ein Feudalkönigreich geführt werden. Das beschädige auch das Vertrauen der Menschen in die Demokratie. Merz wollte den Verkehrsminister eigentlich schon entlassen, weil der vorgesehene Nachfolger aber kurzfristig absagte, ist das noch nicht passiert. Nun droht eine Hängepartie. Ex-Kanzleramtschef Altmaier hatte gesagt, der Umgang mit Schnieder mache ihn betroffen und werde weder dessen Person noch seiner Leistung gerecht. Aus Berlin, Thomas Brockt.
3: Wegen der schweren Waldbrände sind in Frankreich und Spanien inzwischen mehr als eine Viertelmillion Menschen in Sicherheit gebracht worden. Allein im Südwesten Frankreichs mussten nach Behördenangaben rund 170.000 Menschen ihre Häuser verlassen. Frankreich verstärkt die Löscharbeiten mit zusätzlichen Soldaten und Löschflugzeugen. In Spanien wurden rund 60.000 Menschen evakuiert. Nach dem sprunghaften Anstieg der Ölpreise infolge des Irankriegs sieht das Deutsche Institut für Wirtschaftsforschung die Versorgung in Deutschland und Europa weiterhin stabil. Aktuell sei die Versorgung mit Rohöl- und Mineralölprodukten wie Benzin und Diesel weiterhin gesichert, sagte DIW-Ökonomin Franziska Holz der deutschen Presseagentur. Weil Deutschland und Europa Öl aus vielen verschiedenen Quellen bezögen, sei nicht mit einem großflächigen Lieferausfall zu rechnen.
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6: Hallo auf die Straßen. Aktuell liegen uns keine Meldungen vor. Ihr habt freie Fahrt. In 30 Minuten gibt es hier das nächste Update. Kommt gut und sicher an euer Ziel.
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6: Bei euch in Heppenheim sind es aktuell 21 Grad, in Ladenburg messen wir 22 und Bad Dürkheim meldet ebenfalls 21 Grad. In der Nacht sinkt das Thermometer auf milde 16 Grad. So wird das Wetter morgen. Erwartet einen Tag mit Wolken und sonnigen Abschnitten. Bei anfangs 16 Grad, im Laufe des Tages steigt das Thermometer auf sommerliche 29 Grad an.
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1: Die Toten Hosen haben ihr letztes Album draußen und daraus gibt's jetzt nur

0: hört man ja alle Seiten der Hosen, jede Facette. Und bei dieser Nummer wagen sie einen gespannten Blick in die etwas unsichere Zukunft.
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0: Hier ist die dritte Single-Auskopplung aus dem letzten Hosenalbum. Trink aus, wir müssen gehen. Hier ist Nur nach vorn.
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1: Ich bin Tine Klimach. Am Rande des Christopher Street Day in Berlin ist ein weißer Laster in eine Menschenmenge gefahren. Mindestens eine Person wurde dabei getötet. 14 weitere Menschen verletzt. Der CSD wurde daraufhin abgebrochen. Polizeisprecher Jörn Iflender sagte uns zum Tathergang.
2: Gegen 22 Uhr ist es so, dass heute nach ersten Ermittlungen hier ein Fahrzeug im Bereich der Linnéstraße in den Tiergarten gefahren ist und dabei mehrere Menschen verletzt hat. Und diese Menschen versorgen wir jetzt gerade hier gemeinsam mit der Berliner Feuerwehr. Und die Ermittlungen am Tatort, an dem Fahrzeug, was hier hinter uns im Tiergarten zum Stehen gekommen ist, an einem Baum, die laufen bereits. Und wir fahren auch im Umfeld hier einen Hochdruck oder mit Hochdruck nach möglichen Tatverdächtigen.
1: Berlins regierender Bürgermeister Kai Wegner spricht von einem Angriff auf unsere freie und weltoffene Gesellschaft. Nach einem friedlichen und bunten CSD wurde die Versammlung auf brutalste Art attackiert, teilte er mit. Die Waldbrände in Frankreich und Spanien haben eine Evakuierungswelle ausgelöst. Im Südwesten Frankreichs nahe Bordeaux wurden fast 170.000 Menschen evakuiert. Auch in Spanien mussten inzwischen rund 60.000 Menschen ihre Häuser verlassen.
3: In Bussen werden die Menschen aus dem Südosten der Region Madrid zu den Notunterkünften evakuiert. In einigen Ortschaften hat das Feuer auf die Häuser übergegriffen. Die spanische Regierung spricht von einer sehr komplexen Lage, die man bisher so noch nicht erlebt habe. Vor allem die kräftigen Windböen bereiten den Rettungskräften Sorgen. Mehr als 3000 Feuerwehrleute sind im Einsatz und bekämpfen die Flammen aus der Luft und vom Boden. Die Europäische Union schickt 4 Löschflugzeuge zur Unterstützung. Aus Barcelona, Julia Macher.
1: CSU-Chef Markus Söder rechnet damit, dass sich der Wirbel um die Kabinettsumbildung in Berlin rasch legen wird. Er sagte bei RTL-NTV, die Bundesregierung sei handlungsfähig und in den kommenden Tagen werde alles geregelt. Ähnlich äußerte sich Bundesforschungsministerin Dorothee Bär. Hintergrund ist die weiter offene Nachfolge von Verkehrsminister Patrick Schnieder, nachdem der zunächst vorgesehene Kandidat kurzfristig abgesagt hatte. Das Weiße Haus hat mit einem Song von Katy Perry einen TikTok-Clip unterlegt und damit den Superstar verärgert. Die US-Sängerin schrieb auf der Plattform X, sie sei entsetzt und wütend darüber, dass ihr Lied Fireworks als Hintergrundmusik für Aufnahmen von Militärschlägen verwendet worden sei. Sie habe dem nicht zugestimmt und sie wurde nicht gefragt. Sie billige das absolut nicht.
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4: Hallo auf die Straßen. Aktuell liegen uns keine Meldungen vor. Ihr habt freie Fahrt. In 30 Minuten gibt es hier das nächste Update. Kommt gut und sicher an euer Ziel.
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4: Bei euch in Worms zeigt das Thermometer gerade 20 Grad. In Grünstadt sind es 18 und Bürstadt meldet 21 Grad. In der Nacht sinkt das Thermometer auf milde 16 Grad. So wird das Wetter morgen. Erwartet einen Tag mit Wolken und sonnigen Abschnitten. Bei anfangs 16 Grad. Im Laufe des Tages steigt das Thermometer auf sommerliche 29 Grad an.
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1: Wir haben eine echte Bandempfehlung für euch, nämlich Nothing But Thieves aus Southend-on-Sea.

0: Diese englische Stadt hat bislang musikalisch zumindest noch nicht wirklich von sich reden gemacht.
1: Und sonst auch nicht, wenn man ehrlich ist.
0: Genau, aber Nothing But Thieves, die kommen genau daher und ja, die klingen so ein bisschen wie Royal Blood. Ich finde die geil.
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0: Hier sind Nothing But Thieves aus Southend-on-Sea mit Evolution.
2: Yes.

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1: Ich bin Tine Klimach. Hunderttausende Menschen haben in Berlin den Christopher Street Day gefeiert. Gegen 22 Uhr endete das Fest abrupt. Ein Fahrzeug wurde in der Nähe des Potsdamer Platzes in eine Menschenmenge gelenkt. Mindestens eine Person ist ums Leben gekommen, wie die Polizei mitteilte. 16 weitere Menschen wurden verletzt. Timo Reim ist für uns direkt am Tiergarten.
2: Es ist ein riesengroßes Waldstück im Grunde hier in Berlin, der Berliner Tiergarten, wo das Ganze passiert ist. Ein weißer Transporter, vanartiges Auto, ist in diesen Tiergarten reingefahren und hat die Menschen erwischt und zum Teil getötet. Ich habe hier gerade mit Augenzeugen gesprochen, die das tatsächlich mitbekommen haben. Daneben in der Nähe waren, sie haben es nicht gesehen, aber gesagt, es gab einen lauten Knall und dann Schreie. Und plötzlich war auch schon Polizei da und hat den gesamten Tiergarten hier evakuiert und alle Menschen raus begleitet. Und sie selber sagen natürlich auch, der Schock sitzt tief.
1: Danke, Timo Reim. Die genauen Hintergründe sind noch unklar. Der mutmaßliche Täter ist noch auf der Flucht. Nach der Kabinettsumbildung bittet der designierte Gesundheitsminister Carsten Lindemann um Einarbeitungszeit. Er habe einen Höllenrespekt vor der neuen Aufgabe, sagte er in einem Instagram-Post. Vor einem Jahr hatte er selbst Zweifel an seiner Eignung geäußert, was jetzt Debatten auslöst.